0: sorry. 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
2: Der Glitch quasi ist das empowernde Moment. Der ist genau spannend, der ist ein Ausbruch und der ist irgendwie auch Widerstand. Und das war für mich ein bisschen dieser Hook, mich mit genau solchen Sachen auch zu beschäftigen. Noch mehr angeschlossen und noch das Effektgerät und noch diese Kamera und noch mehr Fehlerhaftigkeit. Das war so dieses Ort, ich will damit unbedingt weitermachen. Das ist mega cool.
3: Sagt Wiebke Stark, aka Weeps, in der Folge 12 der zweiten Staffel des Teleskop-Podcasts. Diese Folge entstand in Verbindung mit Teleskop Radius, eine Konzertreihe für experimentelle Musik und Visuals, Aufführungen, die im UT Konnewitz in Leipzig stattfanden. Weeps ist eine kunstschaffende Person und freischaffend im Bereich Mediengestaltung und Medienkunst unterwegs. Als Visual Artist Person werden immer experimentelle Herangehensweisen auf analogen und digitalen Wegen gesucht und dadurch eine ästhetische Annäherung an das vermeintlich Fehlerhafte geschaffen. Klare Vorstellungen verbinden sich mit spontanen Ideen oder einer Ahnung eines Ergebnisses, das sich in seiner Entstehung stets in den kleinsten Details weiterentwickelt. Weeps steht für Feedbackkultur, offenen Austausch und für die große Freude daran, ohne Scheu vor Gruppenprozessen gemeinsam Dinge zu erschaffen, um im Kern ganz persönliche Entdeckungen zu machen, an denen man festhalten kann. Weeps arbeitet interdisziplinär, ist eingetaucht in die Video- und Coding-Szene, die durch ein Breitband von Kunsteinflüssen, unter anderem von DIY und Glitch-Feminismus, geprägt ist. Wiebke studiert Medienkunst an der Bauhaus-Universität Weimar, ist seit 2022 aktiv im TV-Studio Hitness Club e.V. und als Visual Artist in verschiedenen Kontexten tätig. Ich bin Sebastian Bode von Teleskop. Viel Spaß!

Ich habe mit Radio auf jeden Fall angefangen und war dann auch bei dem Uniradio erst. Das war natürlich ein bisschen strikter in den Vorgaben und dann hat mir Radio aber gefallen, weil man sich irgendwie ganz gut verstecken kann, aber trotzdem einen Output hat. Und wir haben dann auch viel Reportagen gemacht. Es gab dann auch so diese Schnittstelle zwischen politischen Inhalten und Radio machen. Genau, und ich habe dann auch Lust gehabt, freier zu arbeiten, bin dann zu Sphere Radio und habe dann aber den Hitness-Club kennengelernt und dann war ich eigentlich fest im Hitness-Club verankert und darüber habe ich dann auch viel lernen können, was mir auch irgendwie in so meinem eigenen Schaffen geholfen hat. Plan auch Konzerte, eigentlich auch ins Kollektiv angebunden, habe dann darüber aber auch viel über so Videotechnik gelernt. Es gibt ein unglaubliches Archiv an analogen Videoschnittgeräten und habe da eigentlich so festgestellt, dass das voll Spaß macht und das ist ja auch das Konzept vom Hitness-Club, dass wir immer Konzerte filmen. Genau. Und ich habe mich dann auch mehr in das Thema reingearbeitet, wie man so Visuals analog vor allem machen kann. Und dann kam die Anfrage, das beim Neustfest zu machen. Und dann bin ich ein bisschen ins kalte Wasser gesprungen. Ich glaube, das war auch zum Reinkommen die perfekte Schnittstelle zwischen diesen analogen Glitch-Momenten und so Noise. Ja, das war eine coole Erfahrung. Der Interessenspunkt, was auch nach wie vor ist, in irgendeiner Form auch mit Musik zu arbeiten. Und ich habe dann das Musikressort von dem Unisender geleitet. Und wir haben uns dann einfach viel mit Musik beschäftigen können, Reviews schreiben, waren viel auf Konzerten. Und ich glaube, das war immer diese Linie, die sich durchgezogen hat, was ich auch im Hitness-Club sehr schätze, dass wir eigentlich immer mit MusikerInnen arbeiten, diese Konzerte organisieren oder auch das mit den Visuals, dass da immer diese Schnittstelle ist zu Live-Musik und auch Musik, die mich interessiert. Und ich glaube, das war immer der Grund, warum ich auch zum Radio gehen wollte. Und auch, weil politischer Output oder dass irgendwie Radio schon ein niedrigschwelliges Medium ist, um Sachen umsetzen zu können. Deswegen studiere ich jetzt auch experimentelles Radio, weil es ist einfach unglaublich vielfältig. Und diese Vielfältigkeit war, glaube ich, der Grund, warum ich das dann auch gemacht habe.

Fitnessclub ist in Leipzig-Ost zu finden. Die Gruppe gibt es schon seit 2020. Ich bin 2023 dazugestoßen und ursprünglich war Fitnessclub das Masterarbeitprojekt von Achim. Achim gehört zum Fitnessclub dazu, ist ein Teil der Gruppe. Und wir sind eigentlich im TV-Studio. Das heißt, alle Konzerte, die wir streamen, landen auch immer auf unserer Website und da ist eigentlich dauerhaft Programm. Das heißt, also könnt ihr jederzeit einschalten und dann quasi so Fernsehen schauen und es werden dann immer so Archive ausgestrahlt, dass man eben dieses Momentum von Fernsehen hat. Aber es geht irgendwie inzwischen darüber hinaus, dass wir nicht nur diese Konzerte organisieren. Wir hatten jetzt auch 3 Produktionen, eine davon in der Residenz. Haben dann quasi dieses, wir machen jetzt eine Talkshow, haben wir dann der Residenz umgesetzt und da gab es auch wieder diese Schnittstellen zwischen Live-Musik, Schauspiel und aber auch unseren, wir haben so einen Einblick in diese technischen Abläufe, dass es eben die ganze Zeit gefilmt wird und es gibt dann diese Live-Übertragung. Und ich würde das so bezeichnen, dass wir auch ein Kollektiv sind von Menschen, die in verschiedenen Richtungen Kunst machen. Es sind sehr viele Leute, die auch Soundtechnik machen und inzwischen geht es auch in Richtung dahin, dass wir jetzt gerade auch auf unserer Website so ein Profil von uns aufbauen, wo alle sich vorstellen mit ihren Schwerpunkten, was sie so machen und wir eigentlich gerade auch so zu so einer, ja, ein Künstlerinnenkollektiv eigentlich sind. Und gleichzeitig sind wir auch alle Freunde. Also es ist für mich auch ein sehr, sehr besonderer Ort.

ich arbeite gern multimedial und ich will mir da wenig Limits auferlegen. Ich finde es irgendwie wichtig, in einem Kollektiv zu arbeiten und ich glaube auch so, dass es aktuell in den Zeiten, in denen wir leben und Hyper-Individualisierung, finde ich das sehr, sehr schön, dass wir das schaffen, in einem Kollektiv so zu arbeiten und irgendwie, dass wir das schaffen, in unserem Mikrokosmos so diese Werte auch Gutes geht auszuleben. Genau, dass wir uns einander helfen, dass man irgendwie Ideen umsetzen kann, dass es manchmal dadaistisch ist und wir uns auch den Raum für Dadaismus geben. Und das ist mir selber auch sehr wichtig. Ich will auch, dass dieses Kunst machen, Kunst schaffen, dass es mir Spaß macht. Und genau das, glaube ich, sind auch meine Visionen, die ich da eben sehr gut umsetzen kann. Zum anderen ist mir das auch wichtig, dass es schon auch einen feministischen Moment gibt. Also für mich persönlich war das schwierig, mich zum Beispiel dann im Neues Fest irgendwie da so alleine reinzubegeben. Es gab schon noch viele Technikhürden und ich musste auf jeden Fall viel dazulernen und war manchmal vielleicht auch ein bisschen sehr forsch und habe sehr Grenzen eingefordert, aber es war mir einfach wichtig, dass so bedacht wird, es ist eine Flinter-Person. Und mein Anspruch ist irgendwie auch viel Wissen zu teilen und vor allem irgendwie auch Raum für Flinter-Personen zu schaffen, dass vielleicht auch darüber irgendwie eine Verbindung entsteht. Oder genau, dass man einfach auch in dem Kollektiv feministisch zusammenarbeitet, das ist mir irgendwie sehr wichtig und das versuche ich in meinen Arbeiten umzusetzen. Wir sind Teil von dieser Kultur, Subkulturlandschaft, die es in Leipzig gibt und irgendwie Möglichkeiten zu schaffen, dass man einfach zusammenkommt und was kreiert, finde ich, ist ein sehr schönes Gefühl. Und dieses Netzwerk gab es natürlich und ich bin damit in Berührung gekommen und das hat bewirkt, dass ich selber mich ausprobieren konnte und dass es einfach einen Raum gibt, sich auszuprobieren. Genau, der Antrieb ist irgendwie, da auch was beizutragen und das mitzutragen, dieses Netzwerk, und dass man dadurch einfach wirklich einen Raum schafft für Leute und dass einfach auch was Neues entsteht. Also ich finde, das ist, hat ja was sehr Nachhaltiges auch, oder man gibt irgendwie neuen Input, das wächst die ganze Zeit und das ist einfach auch sehr spannend. Das ist, glaube ich, dieser Antrieb. Und man profitiert ja auch einfach davon, dann immer wieder neue Musik zu erleben oder es gibt immer wieder einen Austausch über bestimmte Sachen, auch bei Visuals zum Beispiel, kann man das dann gut skillsharen und das ist, glaube ich, auch einfach so ein großer Antrieb.

Ich habe jetzt zum Beispiel angefangen mit Live-Coding auch, beziehungsweise das ist gerade irgendwie so ein Projekt, das finde ich sehr, sehr spannend. Das bündelt sehr viel analoge Arbeit auch und finde eigentlich das Arbeiten mit so digitalen Medien irgendwie sehr spannend. Ich arbeite da gerade mit Hydra, das ist auch ein Open-Source-Coding-Programm. Das mache ich so in meiner Freizeit im Bett, das ist irgendwie ganz entspannt. Und da gibt es zum einen Netzwerk, was sich über Weimar ergeben hat. Da ist eine Person, die hat so eine Telegram-Gruppe auch gegründet und da gibt es einen Wissensaustausch und da schicken wir uns zum Beispiel immer mal Videos rein oder Clips von Sachen, die wir neu gelernt haben, geben uns da Feedbacks, verbinde da auch gerade so verschiedene Skills. Eine andere befreundete Person zum Beispiel schneidet gerade Musikvideo und war dann irgendwie ganz interessiert, was man mit diesem Live-Coding für Effekte haben kann, nutzt das jetzt auch für ein Musikvideo und so entstehen dann auch diese Synergien irgendwie. Und das ist dann auch wieder ganz cool, dass man so ein Wissen-Sharing macht und gleichzeitig durch dieses Teilen und Leute sind irgendwie begeistert, finden das cool, bauen das in eigene Projekte ein, entsteht wieder was Neues. Letztens auch mit Damian zum Beispiel hat sich doch irgendwie eine ganz nette Zusammenarbeit ergeben, dass wir nochmal zusammen aufgetreten sind im Slack in Leipzig. Genau, und da habe ich das erste Mal mit Live-Coding probiert und dass danach doch auch Leute kommen und waren auch Leute vom Aquarium da, wichtiger Ort auch in Leipzig und haben das eigentlich auch nochmal so empowered und meinten, vielleicht ergibt sich daraus mal ein Workshop bald und ja, wenn dann so Feedbacks kommen, das tut sehr gut. Ich finde die Szene eigentlich sehr, sehr spannend. Es gibt zum Beispiel in Berlin eine Veranstaltung, die ist wöchentlich, die heißt Share Your Screens und fangen gerade an, da auch so Events quasi ein bisschen rauszusuchen. Und ich habe das Gefühl, diese Szene, also zum Beispiel Hydra, wie gesagt, ist ein Open-Source-Programm und es gibt auf YouTube beispielsweise nicht viel Input dazu, aber Hydra selber hat ein unglaublich großes Buch quasi veröffentlicht mit ganz vielen Codes. Also ich finde, das hat eine sehr, sehr gute Wissensvermittlung und das ist eigentlich am Anfang sehr erfolgsversprechend, weil man kann sich ganz gut so Codes schon aus diesen vorgegebenen rauskopieren und sich ausprobieren. Und diese Szene im Speziellen ist sehr user-friendly, würde ich sagen. Und da gibt es auf jeden Fall viel Wissen. Das kann ich auch empfehlen, wenn man sich dafür interessiert, das einfach mal auszuprobieren. Ich habe beispielsweise hier in Leipzig auch eine befreundete Person, Olja, beschäftigt sich auch mit Glitch-Feminismus. Und das ist, glaube ich, ein bisschen diese interessante Schnittstelle, also wenn man das auch feministisch wieder betrachtet. Der Glitch quasi ist das empowernde Moment und das war für mich ein bisschen dieser Hook, mich mit genau solchen Sachen auch zu beschäftigen. Und Euer beispielsweise gibt auch relativ regelmäßig Kurse und war für mich auch eine Inspirationsperson. Genau, und so meine Berührungspunkte waren bis jetzt sehr, dass die Szene sehr offen ist. Und was ich auch sehr, sehr angenehm finde, ist, dass die so fehlerfreundlich ist. Also es gibt nicht das Gefühl von einem Perfektionismus, sondern der Anspruch ist eher sich ausprobieren. Fehler sind okay, so der Glitch ist okay. Das macht für mich die Szene auch irgendwie extrem spannend.

Von zu Hause, von Eltern gab es diesen Input nicht. Ich glaube, ich bin auch relativ typisch weiblich sozialisiert aufgewachsen. Und irgendwie dieses indoktrinierte Nähtechnik, glaube ich, kann ich nicht so. Informatikunterricht war jetzt auch irgendwie geprägt. Oder doch, wir haben auch so tatsächlich diese Coding-Sachen gemacht, was man in der Schule macht mit diesem Käfer, der sich bewegt oder so. Zu der Zeit gar kein Interesse für gehabt. Schule hat mich nicht interessiert. Ich war relativ früh auch so bei Punk-Konzerten und irgendwie das hat mich interessiert. Schule hat mich null interessiert und dementsprechend habe ich auch direkt ausgeschlossen, dass das irgendwas für mich sein könnte. Ich glaube, mit dieser Ästhetik habe ich dann relativ früh, auch einfach weil mich früh so Punkmusik interessiert hat und irgendwie so Sachen sind laut und machen Krach, was ja diese Visuals auf eine Art irgendwie auch sind. Auch dieses Glitschen, es ist so für das klassisch ästhetische Auge erstmal ist es was Unschönes vielleicht. Es glitscht, es ist ein Fehler, es ist eigentlich, also man embraced ja den Fehler eigentlich, es ist so grenzgängerisch auf eine Art. Also genau, ich glaube, das hat mir jedenfalls einen Zugang gegeben, weil ich bin auch sehr begeisterungsfähig auf jeden Fall und irgendwie so diese Art von Musik und es ist irgendwie laut und man passt nicht so richtig rein. Das war bei mir auch früh so eine, okay, was für ein Gender bin ich eigentlich? Also schon so Fragen gestellt und sich irgendwie schon in Kategorien versucht reinzupressen, bis irgendwann klar war, ja, das passt irgendwie alles nicht. Und dann irgendwann gab es eben diesen Zugang zu dieser Musik und es war so, ah ja, okay, also es gibt ja diesen Raum für dieses vermeintlich fehlerhaft oder wo so Grenzen eben so ausgedehnt werden oder es gibt die vielleicht nicht so richtig. Und das war für mich so dieser Aha-Moment, dass genau da eben ein künstlerisches Schaffen liegen kann. Das hat mich so gehuckt. Und dann eben genauso als Euja, die Person, die ich vorhin erwähnt habe, mir dieses Glitch-Feminismus-Manifest gezeigt hat, war ich habe dann auch meine Bachelorarbeit drüber geschrieben. Beziehungsweise auch über so eine Arbeit, da geht es um so ein virtuelles Drag-Kabinett, was auch durch eine KI geschrieben wurde. Also man kann damit interagieren und da geht es eben auch genau um den Glitch und genau dieser Glitch symbolisiert halt eben, dass Menschen, die optisch jetzt nicht klassisch in diese Binarität passen, von so Gesichtserkennung quasi ausgeschlossen werden und das kann eine KI noch gar nicht greifen und da wurde halt mit dem Glitch genau das dargestellt. Und auch Glitch-Feminismus sagt ja eben, der Fehler ist eben genau das Spannende. So, und bei Glitch-Feminismus geht es ja noch in diese Metaebene, so okay, in einem funktionierenden System, was jetzt vielleicht das kapitalistische, neoliberale System ist, entsteht dieser Glitch in der Matrix und der ist genau spannend, der ist ein Ausbruch und der ist irgendwie auch Widerstand. Das hat bei mir so voll gezündet und ich war so, okay, ich mag genau das machen und dann auch mit diesen analogen Momenten, dass er noch mehr angeschlossen und noch das Effektgerät und noch diese Kamera und noch probieren, noch mehr Fehlerhaftigkeit irgendwie und irgendwie das auszuprobieren. Und genau, das war so dieses Ort, ich will damit unbedingt weitermachen. Das ist mega cool.

eigentlich stellen sich dann nach einer Performance immer neue Fragen. So, wie kann ich das eigentlich noch verbessern? Was kann ich da noch anschließen? Wie kann ich das analog mit dem Digitalen verbinden? Ich bin auch dann zufrieden. Ich hatte zum Beispiel vor kurzem in Frankfurt einen Auftritt. Das war so ein Dungeon-Synth-Set. Und dann hatte ich so einen kleinen Drachen, 3D-Drachen. Das war irgendwie so, ich liebe Dungeon Synth, das gibt mir immer, diese Fantasy-Vibes liebe ich und das war auch irgendwie ein cooler Raum, Sachen auszuprobieren. Ich habe mich da sehr wohl gefühlt, hatte auf der Bühne auch irgendwie noch mehr Confident in dem, in Sachen auszuprobieren. Und da haben sich aber, wie gesagt, ganz viele Fragen angeschlossen. Ich denke auch einfach die ganze Zeit viel drüber nach, wie ich Sachen noch verbessern kann. Und wie gesagt, diese Schnittstelle zwischen diesem digitalen Coding und dem analogen verfolge ich gerade, wie ich da irgendwie einen spannenden Output haben kann. Ich finde so diesen technischen Ablauf und alles so miteinander verbinden und es funktioniert, ist manchmal für mich so ein Highlight-Moment, was vielleicht sich manchmal sogar noch besser anfühlt als das Endergebnis, was man sieht. Es macht mir sehr viel Spaß. Und Knotenplatzer war auf jeden Fall diese analoge Welt ein Stück weit zu verlassen und das mehr ins Digitale zu übertragen. Ich finde, damit bin ich ein bisschen freier. Es ist ein bisschen unkomplizierter, damit zu arbeiten. Das war ein Knotenplatzer tatsächlich, dass das Coding dazu kam. Also den ersten Code eingeben und da passiert was. War so, wow, cool. Das macht das Arbeiten auch ein bisschen flexibler. Und damit öffnet sich ja gerade ein riesen Raum an neuen Skills. Und dass ich jetzt quasi das auch in andere Videos einfügen könnte, das war auch ein Knotenplatz. Also es ist so, das eine ergründet und dann eröffnen sich so ganz viele neue Möglichkeiten. Und das ja, funktioniert. Aber ja, ich glaube vor allem zuletzt dieses Hydra und das zu erkennen, das war ein großer Knotenplatz.

Ich glaube, ich bin dann sehr bei mir. Wenn es jetzt darum geht, so eigene Arbeiten zu zeigen, dann kann ich schon sehr in mich kehren und brauche dann auch irgendwie ein bisschen Ruhe und bin dann da, glaube ich, in einem Moment so hyper fokussiert. Und wenn es jetzt ein Job ist, wie so Soundtechnik machen oder so, das ist natürlich was ganz anderes. Aber ja, wenn ich die Möglichkeit habe, dann würde ich da gern so für mich sein. Und ich fand diese Zusammenarbeit mit Damian auch besonders, weil ich das Gefühl habe, da gab es so ähnliche Bedürfnisse. Hatte das Gefühl, das kann so ganz natürlich so parallel ablaufen und das hat auch irgendwie gut funktioniert. Also ich bin auch eine Person, ich mache Sachen auf dem, nicht auf dem letzten Drücker, aber so auf dem vorletzten Drücker. Ich glaube, das hängt auch manchmal damit zusammen, dass so gewisse Sachen mich dann schon noch einschüchtern. Und ich bin ja noch gar nicht so lange in dem Bereich, dass auch irgendwie so Auftritte reinkommen. Genau, da gibt es einfach noch keine Routine. Ich bin davor sehr aufgeregt, dann kommt so ein kurzer Imposter-Moment. Und ich glaube, das führt unterbewusst dazu, dass ich Sachen doch aufschiebe. Daran arbeite ich auch gerade, weil ich finde, Vorbereitung ist alles und ich mag das eigentlich gern, vorbereitet zu sein und finde da eigentlich eine Routine, dass wenn ich jetzt weiß, so ein Termin steht an, mache ich mir vorher eigentlich wie so einen Zeitplan. Den schreibe ich mir dann auch auf, sodass ich dann wirklich jeden Tag so ein bisschen was für arbeiten kann und eigentlich den Tag vor Auftritt gar nicht mehr so viel mache, sondern meine Routine ist immer im besten Fall, wenn ich es schaffe, aber ich gehe gerade dazu über. Weil ich gemerkt habe, das ist für das Wohlbefinden einfach für mich ganz essentiell geworden, dass ich dann den Abend vorher irgendwie gut schlafe, früh schlafe, alle meine Sachen schon so fertig packe. Ich schreibe mir dann immer auf, was ich noch mitnehmen muss, sodass ich dann im besten Fall, wenn ich dann am nächsten Tag losgehe, irgendwie alles ist gepackt. Ich weiß, was ich machen muss. Ich schreibe mir manchmal sogar eine kleine Ablaufliste. Ich habe mir auch so kleine Karten, so noch mein Backup, wo was auf dem MIDI-Controller liegt, geschrieben. Das habe ich dann nicht gebraucht, aber es hat mir einfach ein gutes Gefühl gegeben zu wissen, dass das da ist.

ich empfinde es als wichtig, KI auch ein bisschen zu entmystifizieren. Dieses Narrativ der großen KI, die der Menschheit irgendwann auch mal gefährlich werden kann, ist einfach ein krasses Machtnarrativ. Gerade in den USA mit Elon Musk. Und es gibt ja einfach diese Fantasien, dass es irgendwann eine große KI gibt. Und ich finde einfach, so Narrative zu erzählen, ist ein Machttool. Und es ist wichtig, sowas auch ein bisschen zu hinterfragen. Und so KI oder algorithmische Prozesse, die gibt es ja einfach schon lange. Und dass KI zum Teil Open Source geworden ist, finde ich irgendwie spannend. Und ich glaube, in der Kunst gibt es auch gerade ganz viele Herangehensweisen damit, was ich auch sehr spannend finde. Und ich finde es zum Teil auch gut, dass inzwischen es möglich ist, mit verschiedenen Tools auch künstlerisch zu arbeiten oder die Kunstprozesse unterstützen können. Das hat eine Freundin ausprobiert, es gibt so Mixing Mastering KI, konnte dann so in einem DIY-Kontext einfach so ein Album mastern, oder es gibt so verschiedene Plugins inzwischen, dass man so relativ unkompliziert mit KI Sachen verbessern kann, auch in so Graphic Design oder selbst sei es ChatGPT fragen. Ich mache gerade immer so bürokratische Sachen, lasse ich mir mit ChatGPT machen, und sich auch künstlerisch kritisch damit auseinanderzusetzen, finde ich irgendwie gut. Ich habe dann vorher eben das erwähnt mit diesem Virtual Drag. Aber natürlich ist KI irgendwie so, ja, machen Menschen. Das reproduziert zum Teil einfach Diskriminierungsformen. Deswegen hat sich ja auch dieses virtuelle Drag-Kabinett irgendwie, das war ja so dieser Ansporn eines, okay, da passiert viel Diskriminierung. Menschen werden dadurch noch nicht erfasst. Ich probiere das auch manchmal, ich benutze selber keine Pronomen, probiere manchmal mit ChatGPT, inwieweit ChatGPT wann welche Pronomen verwendet, das finde ich ganz spannend. Aber im Großen und Ganzen, glaube ich, stellt man sich ja die Frage, wird KI irgendwie auch Jobs nehmen? Und ich glaube, KI wird einfach weiteres Tool sein, womit ästhetisch vielleicht gespielt wird. Ich glaube aber nicht, dass KI so künstlerische Prozesse so ersetzen kann. Ich glaube, es wird einfach ein Tool sein, was unterstützen wirken kann. Und das finde ich eigentlich auch zum Teil gut. Aber ich finde, es ist schon auch wichtig, die Art und Weise, wie man damit umgeht.

ich will das eigentlich schon immer schaffen, in dem Kollektiv tätig zu sein. Und ich glaube einfach daran und ich finde es unglaublich wichtig, dass man mit Menschen zusammenarbeitet, zusammenkommt und irgendwie gemeinsam was schafft. Diese Idee, dass nicht alle sich Sachen neu kaufen, sondern dass man einfach Ressourcen, die es gibt, teilt. Daran glaube ich einfach sehr und an Gemeinschaft, dass auch meine Friends zu Auftritten kommen, dass man sich irgendwie gemeinsam stärkt. Für mich ist eine Gemeinschaft unglaublich wichtig. Vernetzung und Teilen wäre natürlich groß gegriffen zu sagen, so das ist die Lösung aller Probleme, aber es ist so mein Wunsch oder so versuche mir irgendwie mein Leben so zu schaffen. Wir haben alle was und wir alle wollen das irgendwie teilen. Das finde ich ist ultra besonders und ich bin ganz dankbar auch, dass ich in diesem Konzept so gerade leben kann. Ja.

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Smile waren das, nicht The Smile, sondern Smile. Eine Band aus Köln eröffnet den Miserable Monday mit dem Song Herrengedeck. Let that sink in. Kommt vom Album Price of Progress, erschienen letztes Jahr am 13. Oktober. Das war unter anderem auch mein Geburtstag gewesen. Nicht schlecht. Wir bleiben in der musikalischen Ecke und gehen nach Sheffield zur Band City Parking. Erschienen am 22. September letztes Jahr. Das sind City Parking und Carl.

Carl has fancy friends, but I have fancy shoes. Kenn ich das allein? Hannah heißt der andere Song auf der EP. Das war aber gerade eben Carl von der Band City Parking aus Sheffield. Eine Band, die man richtig schlecht googeln kann, weil City Parking und dann Sheffield dahinter einfach zwar sehr viele Ergebnisse gibt, aber nicht die, die man sucht. Anyway, cooler Song und damit herzlich willkommen hier im Miserable Monday. Schön, dass ihr dabei seid. Das ist Folge 116. Ich bin, wie immer, Martin Hommel. Vielen Dank auch für die lieben Kommentare und das Feedback zur letzten Folge. Twins in Color waren hier zu Gast. Wir haben über die aktuelle Single bzw. die zwei Singles gesprochen, die sie vor ein paar Wochen rausgebracht haben. Die Folge könnt ihr nachhören auf miserable-money.de. Dort findet ihr auch alle Folgen. Also wenn ihr mal so ein Deep Dive machen wollt in das Miserable Monday Archiv, dort werdet ihr fündig. Kann man alles nachhören. Außerdem findet ihr auf meiner Webseite meinen Steady-Link. 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Und ihr könnt mir natürlich auch gern folgen auf Instagram, da bin ich Miserable Martin. Das war jetzt relativ viel Information für das, was ich eigentlich sagen wollte. Eigentlich wollte ich sagen, was wir heute vorhaben. Und zwar bin ich heute alleine in der Sendung, sonst habe ich ja immer irgendwie einen Gast oder eine Gästin dabei. Heute nicht. Ich bin heute ganz alleine. Das heißt aber, wir können uns einfach querbeet durch das durchhören, was mich in den letzten Wochen und Monaten so beschäftigt hat. Wir haben dabei Local News aus Leipzig von Frau Lehmann, Anthony und Tia Lamé. Außerdem viel Neues, zum Beispiel von Sophie Lindinger. Sophie Lindinger haben wir was Neues dabei und von Mina Richman. Aber auch ein paar alte Hits, so wie diesen hier. Das ist Stella. Zusammen mit Redino vom Album Up and Away. Das ist der Titeltrack aus dem Jahr 2022. Stella und Up and Away.

Friedberg waren das. Sie sind zurück. Das Projekt um Anna F., österreichische Musikerin, die in London lebt. 2021 ist die letzte EP erschienen. Die hieß Acht müssen das gewesen sein. Hello war das, der Song gerade eben. Neue Single, erschien letzten Freitag am 1. März. Totalen Hit wieder. Treibt schön nach vorne, fliegt im Refrain weg. Brauchen immer nicht viel, um gute Musik zu schreiben. Bei Hello geht's darum, mich in die Gedanken eines Fremden zu versetzen, die Welt mit seinen Augen zu sehen und im Grunde genommen Urlaub von meinem eigenen Gedanken zu machen. Das sagt Anna zu dem Song. Und der Song kündigt auch das Debütalbum der Band an, was wahrscheinlich im August erscheinen wird. So mehr Infos habe ich dazu noch nicht. Kommt auf Clouds Hill, dem Label aus Hamburg. Aber mehr weiß ich noch nicht dazu. Friedberg war das mit Hello und wir gehen weiter von London nach Bristol zu TLK, eine Künstlerin, die ich hier in der ersten Folge in diesem Jahr interviewt habe. Das könnt ihr nachhören auf miserable-monday.de. Damals ging es um ihre EP Primed for Loss, auf der sie sich unter anderem mit dem frühen Tod ihrer Mutter beschäftigt und den verarbeitet. Und TLK hat letzte Woche eine neue Single veröffentlicht und zwar zusammen mit der Londoner Musikerin Cloyd. Eye of It All heißt der Song und auch da geht es um TLKs Mutter. Sie sagt zu dem Song, sie war gerade in Teneriffa, dort wo man permanent mit den Elementen der Natur konfrontiert wird, als Cloyd ihr das erste Gerüst des Songs geschickt hat. Und am 26. Januar, dem Gedenktag ihrer Mutter, dem sogenannten Gedenktag ihrer Mutter, saß sie bei Sonnenaufgang und Sonnenuntergang am Meer und hat so in das Wasser geschaut und hat immer versucht, einen Punkt zu fokussieren im Wasser. Aber mit jeder Welle und jeder Bewegung ist dieser Fokus quasi verloren gegangen und sie sieht das so ein bisschen als Metapher für das, was sie als Leben bezeichnet, also so die Zeit zwischen Tod und Geburt oder zwischen Geburt und Tod und hat das quasi in dem Song so ein bisschen verarbeitet. Ich finde ist wieder ein starker Song, erinnert doll an so Sachen wie Massive Attack und sie ist halt auch in Bristol zu Hause. Ich glaube, da schwingt das dann immer so ein bisschen mit. Wir hören mal rein, das ist Cloyd und TLK mit Eye of It All.

Echt sweet. Ich hatte gehofft, dass die beiden Songs gut aneinander passen und das hat auch funktioniert. Zuerst, das war Cloyd und TLK mit Eye of It All. Habt ihr auch gehört, die Massive Attack Vibes da drin, oder? Toller Song, gefällt mir wirklich richtig gut. Bin gespannt, wo das noch hingeht, wo die Reise von TLK noch hingeht. Wirklich eine krasse, tiefe und sehr talentierte Musikerin und macht voll Spaß zu schauen, was sie da immer rausbringt und was sie da reinsteckt vor allem. Das ist wirklich cool. Gerade eben, den Song, den habt ihr erkannt, oder? Das war Animal. Der ist eigentlich von Mike Snow, kommt aus den Late Noughties. Hier gecovert von Sophie Lindinger, österreichische Musikerin und absolut Legend. Mittlerweile schon. Teil von My Ugly Clementine und von Leia, ihr wisst Bescheid. Ist nicht ganz so dancey hier in der Coverversion wie bei Mike Snow. Und ist ja aber eigentlich auch, wenn man so den Text anhört, auch jetzt nicht unbedingt so der fröhlichste Song. Macht sie gut. Ein super schönes Cover. Erschien letzte Woche, oder vor zwei Wochen, am 28.02. Nee, das war letzte Woche. Ich komme durcheinander mit diesem Februar dieses Jahr. Schwierig. Am 28.02. erschien auf Ink Music. Grüße gehen raus an die Kollegen und Kolleginnen in Wien. Und mit der Single startet eine Themenreihe des Labels unter dem Titel oder mit dem Titel Death to the Noughties, die den Bogen über das gesamte Jahr 2024 spannen wird. Und die Idee ist es eben, dass da KünstlerInnen aus Wien Songs aus den Noughties covern auf ihre eigene Art. Und das gab es wohl auch schon mal vor, ich glaube, 15 Jahren. Da hat die Wiener Musikbubble Songs aus den 80ern Cover damals. Das hieß Death to the 80s. Bin gespannt, was da noch kommen wird und wer da dabei ist. Wir haben auf jeden Fall hier den Auftakt davon gehört. Animal, hier in der Version von Sophie Lindinger. Und wir gehen weiter nach L.A. Und es wird ein bisschen weird. Und das finde ich auch immer ganz geil, wenn es ein bisschen weird wird. Das ist Amy Eileen Wood und Rolling Stops.

Aus dem Jahr 2020, produziert von Bill Ryder Jones übrigens. Brooke Bentham war das mit All My Friends Are Drunk. Ich höre den wirklich immer wieder mal gern, weil der so schwer ist und so melancholisch und so schön darin aber auch. Ne? Schon die erste Line, you think you know your Sunday self. Sunday self ist so ein tolles Bild, was man, ich glaube, viele kennen das so, ne? Dieses Gefühl, was man sonntags hat, wie man sich sonntags fühlt und so mit der neuen Woche schon und dem Montag vor allem im Rücken. Toll, wirklich cool, kommt vom Album Everyday Nothing. Ich glaube, also das Album ist am 28. Februar 2020 erschienen, quasi fast 4 Jahre her. Und ich glaube, sie hat das dann auch nochmal in so Akustikversionen oder ein Teil davon in Akustikversionen veröffentlicht. Muss mal gucken. Wahnsinnig coole Künstlerin, Brooke Bentham mit All My Friends Are Drunk. Das Album Everyday Nothing lege ich euch sehr an eure traurigen Herzen, weil das werdet ihr nicht bereuen, wenn ihr es einmal durchhört. Davor, das war Amy Eileen Wood. Schlagzeugerin mit dem Song Rolling Stops. Wunderbar weird, dann aber wieder schön und dann wieder verrückt, toll. Ich bin total hin und weg. Es kommt vom Album The Heartening. Das Album erscheint am 29. April. Ich habe das schon gehört. Das ist genauso wie dieser Song. Also es ist, am Ende würde man wahrscheinlich Jazz dazu sagen, im weitesten Sinne. Aber es ist irgendwie voll zugänglich, obwohl das so verrückt ist und so verkopft und vertrackt ab und zu mal. Amy Eileen Wood kommt, wie gesagt, aus L.A., ist unter anderem Schlagzeugerin von Fiona Apple. Und Fiona Apple hat man hier auch in dem Song schon gehört. Das, was da, ich nenne es mal Gesang, was dieser Gesang war, der kam von Fiona Apple und entstanden das Album zusammen mit Pete Min, der in L.A. ein Studio hat, wo eine Menge analoger Synthesizer stehen, und das hat wohl zum experimentellen Charakter des Albums beigetragen. Ich finde es gut, schaut euch das mal an, Amy Eileen Wood heißt sie, Rolling Stops war der Song, und wir gehen weiter. Wir sind gleich in Leipzig bei den Local News. Davor haben wir aber noch einen Song von einer Freundin der Sendung, von Mina Richman. Die hat am Freitag, am 1. März einen neuen Song rausgebracht, der sich um das Thema Einvernehmlichkeit dreht und dazu aber auch noch ganz schön saucy und tanzbar ist. Wirklich ein toller Song. Mina Richman mit Song of Consent. Oh, wow.

0: 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Neue Single von Mina Richman, Freundin der Show. Minas Debütalbum erscheint am 15. März auf Ladies and Ladies. Grow Up wird es heißen. Und davon ist auch dieser Song, Song of Consent. Das ganze Album, das dreht sich auch so um diese Themen, um das Erwachsenwerden, ums Queerwerden, aber auch eben um so, ich nenne es auch mal politische Themen, so, ne? Also Themen wie, wie gehen wir mit Männlichkeit, toxischer Männlichkeit und dem Patriarchat um und so weiter. Wirklich cool, tanzbarer Song und das Beste an der ganzen Sache ist, Mina kommt auch auf Tour. Ich habe sie schon mal live gesehen. Ich habe sie letztes Jahr auf dem Reeperbahn-Festival live gesehen. Im Grünen Jäger war das. Und ich kann so viel sagen, zum einen sieht die ganze Band einfach unfassbar gut aus. Es ist wirklich best dressed Band. Also wirklich alle, die da auf der Bühne standen. Tolles Bild. Und tolle MusikerInnen. Also es war wirklich richtig fett, es hat richtig viel Spaß gemacht und die Songs sind gut. Ich habe das Album auch schon gehört, so viel zu sehr verraten. Die Songs sind gut und Songs wie eben dieser hier auch tanzbar und es macht wirklich sehr viel Spaß. Und sie kommen auch in unsere Nähe am 3. April. Da ist Mina mit ihrer Band in Leipzig im Hornserben und ich gehe mal stark davon aus, dass wir uns da sehen werden. Mina Richman mit Song of Consent. Und wo wir gerade über Leipzig gesprochen haben, gehen wir doch einfach mal hier hin.
1: Local News.
0: Und zwar zu den Local News. Die Local News, das wisst ihr, das ist der Teil im Miserable Monday, wo wir mal schauen, was so in Mitteldeutschland abgeht, denn da geht eine ganze Menge, vor allem musikalisch. Und heute sind wir dreimal in Leipzig. Den Anfang, den macht Frau Lehmann. Das Projekt von, nicht Herr Lehmann, ist immer ein bisschen witzig, das Projekt von Fiona Lehmann, Musikerin hier aus Leipzig. Die hat gerade, oder die Band hat gerade eine Split-EP rausgebracht. Gewäsch heißt die, zusammen mit der Band Dirty Dishes, schwieriges Wort, und wir hören einfach mal einen Song davon, und zwar den allerersten Song auf dieser EP, und der heißt Flussaufwärts.

Ja, das ist doch ein sweeter kleiner Song. Frau Lehmann war das mit Flussaufwärts. Kommt von der EP Gewäsch, die zusammen entstanden ist mit der Band Dirty Dishes. Übrigens Dirty Dishes, die Band von Rasmus Engler und Jan Müller. Jan Müller von Tokotronic. Bin mir nicht ganz sicher, wie die Legende ist, aber ich glaube, Fiona hat Jan Müller irgendwie ein Tape von sich gegeben, von ihr gegeben, von ihrer Band. Und dann fand das Jan Müller gut. Und jetzt ist so diese Konecke entstanden. Bin mir nicht sicher, ich muss das nochmal rausfinden. Vielleicht, vielleicht frage ich sie einfach mal, wenn ich sie das nächste Mal sehe. Auf jeden Fall ein cooler Song, eine coole EP. Frau Lehmann ist als Support für die Sterne jetzt auf Tour, was auch krass ist, voll gut. Und zwar vom 13. bis zum 16. März in Hannover, Leipzig, Frankfurt und Dortmund.

Das ist echt wunderschön. Erschien am 9. Februar Fossils, heißt der Song. Ist die aktuelle Single von Antoni aus Leipzig, dem Projekt von Antonia Großmann. Wirklich toll, wie der am Ende aufgeht und groß wird und dann wieder so in diese Streiche zurückfällt. Geschrieben zusammen mit einer Stray, der hier auch das Klavierspiel co-arrangiert hat und wohl das Ende produziert hat, wenn ich das richtig verstanden habe. Super schön, super komplex, aber auch total zugänglich. Gefällt mir gut, ist ein weiterer Vorgeschmack. Ich finde diese Entwicklung von Antoni, also wenn man sie so kennt, sie war früher eher so Singer-Songwriter-mäßig unterwegs und jetzt macht sie diese großen Songs irgendwie. Ist krass, wirklich cool. Weiterer Vorgeschmack von ihrem kommenden Debütalbum, über das ich jetzt gar keine weiteren Infos habe. Ich weiß nicht, wie es heißen wird und wann es kommt, aber es soll wohl irgendwie dieses Jahr kommen. Wenn es soweit ist, hören wir auf jeden Fall hier nochmal was davon. Das war Antoni mit Fossils und wir bleiben nochmal in Leipzig für einen weiteren Song. Wir gehen zu unserer alten Freundin Tiala May, die hat was rausgebracht. Der Song heißt Anticipating Nostalgia.

Ein Song darüber, wie man in einem eigentlich richtig schönen Moment plötzlich merkt, wie die Traurigkeit langsam in einem aufsteigt. Eigentlich ist alles so schön, wie man sich's gewünscht hatte, aber man kann es nicht richtig genießen, weil man weiß, es wird nicht für immer bleiben. Ja, herzlich willkommen im Miserable Monday. Wunderschön, das sagt Tia LaMay über ihre aktuelle Single Anticipating Nostalgia, erschien am 23. Februar. Geht ein bisschen in eine andere Richtung, so, ne? Die Singles davor, die waren ja eher so ein bisschen oder so lockerer und sehr sweet und R&B-ig und jetzt die Ballade. Passt aber gut, steht ihr gut. Große Gefühle, mir hat es sehr gut gefallen. Tia, eine tolle Künstlerin, tolle Musikerin und eine echt coole Person. Ja, unterstützt sie. Unterstützt all die Künstlerinnen, die wir jetzt hier gehört haben, aber vor allem die letzten drei, Frau Lehmann, Anthony und Tia LaMay. Die Links findet ihr auf meiner Homepage miserable-monday.de, denn wenn ihr bei denen einkauft, da landet das Geld genau da, wo es hin muss, bei den kleinen und mittelgroßen KünstlerInnen hier aus der Region. Das war der Miserable Monday für diese Woche schon. Ihr habt es vielleicht mitbekommen, es war halt eine sehr weibliche Playlist. Das ist ja immer dann doch eher paritätisch hier in der Sendung, aber heute nur Frauenstimmen quasi, denn am Freitag ist Feministischer Kampftag. Das wollte ich hier nochmal so ein bisschen betonen. Geht auf die Straße, wenn ihr Bock habt und könnt. Demos findet ihr bestimmt überall bei euch in der Ecke. Und macht das aber nicht nur an dem einen Tag, sondern auch an den restlichen 364 Tagen im Jahr. Es ist wichtig, dass wir, vor allem wir Männer hier, dass wir dafür sorgen, dass Gleichberechtigung nicht nur, dass wir nicht nur darüber sprechen, sondern dass es auch gelebt wird. Und genau, das ist sehr wichtig, das wollte ich damit nochmal sagen. Geht auch auf alle anderen Demos, die jetzt hier gerade überall im Land irgendwie sind, das ist auch wichtig. Und hört den Miserable Monday weiterhin, das ist genauso wichtig, denn gute Musik hilft irgendwie immer. Wir hören uns wieder am 18. März, in zwei Wochen ist das schon, die Playlist und die Folge zum Nachhören findet ihr auf miserable-monday.de. 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Und jetzt zum Schluss hören wir noch einen kleinen Song von Caroline Rose vom Album The Art of Forgetting. Das Album ist letztes Jahr im März erschienen, ist schon eine Weile draußen. Der Song, den wir jetzt gleich hören, der heißt Stockholm Syndrom. Da war die Luft weg. Wir hören uns dann in 2 Wochen wieder. Passt gut auf euch auf und ciao.

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0: Musik aus Birmingham war das. Broadcast, eine Band, die es leider nicht mehr gibt. Rest in Peace, Trish Keenan. Ich habe die 2009 nochmal live gesehen. Das war eines ihrer letzten Konzerte vom Album Haha Sound, erschienen 2003 auf Warp Records. War das Before We Begin. Und wir beginnen jetzt mal wirklich richtig. Herzlich willkommen zu Miserable Money. Das ist Folge 122. Ich bin Martin Hommel. Ihr seid die ZuhörerInnen da am Radio. Schön, dass ihr da seid. Und wir machen das genauso wie in der letzten Folge auch schon. Das hat richtig gut geklappt. Ich bin nicht in meinem kleinen Büro im Leipziger Westen. Ich bin in einem großen Studio, auch im Leipziger Westen. Ich bin im Gold- und Gewitterstudio in Böhlitz-Ehrenberg. Und ebenfalls wie in der letzten Folge schaue ich in 50 Gesichter, sehr viel schönere Gesichter als in der letzten Folge. Tolle Menschen. Kann ich das Publikum einmal hören? Seid ihr da? Wow. Und ebenfalls wie in der letzten Folge bin ich nicht allein. An meiner Seite ist auch heute wieder kompetente Hilfe, meine liebe Kollegin Marie Eintag. Großen Applaus.
1: Hallo. Ja, ich freue mich, wieder hier zu sein. Zwei Wochen später.
0: Wie geht's dir? Geschafft. Wie ist die Stimmung für die Folge?
1: Ich konnte ganz gut abschalten die letzten zwei Wochen. jetzt ist die Aufregung wieder ein bisschen da, aber es hat ja alles 100% funktioniert.
0: Wir waren ein bisschen länger, wir mussten diese Folge ein bisschen schnibbeln am Ende. Es ist ein bisschen länger geworden, das ist nicht schlimm. Ich habe mir so überlegt, wir machen mal so ein kleines wie beim Fußball, dass wir mal so gucken, was ist gut gelaufen, irgendwie so ein Feedback-Gespräch.
1: Woran hat es gelegen?
0: Wir können das so ein bisschen Startup-mäßig aufziehen, wenn du willst, was unsere Learnings waren, irgendwie was hat konvertiert und was nicht. Können wir irgendwas skalieren oder so?
1: Wäre mir wichtig.
0: KPI, funktioniert das? USPs, was? Da will ich jetzt einfach mal so ein bisschen deine Meinung hören, wie das gelaufen ist, Marie. Also ich kann ja schon mal sagen, ich fand uns richtig gut.
1: Ich fand mich auch mega und dich sowieso,
0: Ja, wir hatten tolle Gäste. Lisa hat das Studio so ein bisschen vorgestellt. Lisa Zwinscher vom Gold- und Gewitter-Studio. Und Deslin Amikawa war da.
1: Wie schön war das?
0: Sie hat live gespielt einen Song, den es noch gar nicht gibt, der aber vielleicht bald rauskommt. Wir sitzen hier in Böhlitz-Ehrenberg. Wir haben in der letzten Folge, wir kommen da auch gleich nochmal dazu, wir haben so eine Fragerunde gemacht und ich habe noch so ein bisschen Feedback aus der letzten Folge. Zum einen wurde angemerkt, dass wir das nicht alles vorgelesen haben. Wir sind hier gerade bei 44 Nachrichten. Ich habe es nicht geschafft. Und das nächste Kommentar war, warum liest ihr vor, aber antwortet nicht drauf?
1: Ach so.
0: Ja, keine Ahnung.
1: Wir haben viel zu tun.
0: Es wurde gefragt, ob wir damit jetzt auf Tour gehen.
1: Ja.
0: Kannst du dir das vorstellen?
1: Naja, ja, wenn die Bezahlung stimmt, mache ich
0: das. Wer bezahlt das hier eigentlich? Zum Thema Bezahlung, wie macht ihr das mit der GEMA und der Musik? Also, keine Ahnung, Alter. Wir machen hier Unterhaltung. Weiß ich nicht. Und was soll der Hirsch auf unserem Tisch?
1: Das ist der Domian-Gedenkhirsch. Kennt ihr Domian noch? Den haben wir ersteigert für 40.000 Euro.
0: Ja, okay. Domians Hirsch ist hier. Anyway, wir erzählen euch gleich, wie es weitergeht, aber wir hören mal ein bisschen Musik, würde ich sagen.
1: Ja, es ist mein Cue.
0: Das war im Grunde dein Cue. Die Brücken funktionieren.
1: Musik aus der Kategorie Local Hero.

Rose, die Band, die heißt Kappa Tult. Und auf ihrer Website steht folgender grandioser Text, den ich gerne einmal vortragen möchte. An alle, die rastlos zwischen Alltag und Revolte pendeln, have a Kappa Tult, es ist sehr gut und klingt schön, obwohl es auf Deutsch ist. Also Musik auf Deutsch kann auch gut sein. Geld verdienen Kappa Tult damit aber leider trotzdem nicht so viel. Liegt aber nicht dran, dass sie irgendwie schlechte Musik machen. Nee, sie machen ziemlich gute Musik. Liegt auch nicht dran, dass sie auf Deutsch singen, sondern einfach an den Streaming-Anbietern dieser Welt. Ihr kennt das Problem. Die bezahlen ihre Acts einfach, ja, gar nicht, könnte man sagen. Ne? Darüber haben Kappa Tult einen Song geschrieben, den wir jetzt hier in der Chor-Version hören mit Special Guest Bela B. Ein halber Cappuccino von Kappa Tult.

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0: ein halber Cappuccino. So viel kommt bei Cappatult rum für ihre Musik, dank Spotify. Bela B. habt ihr damit gehört und ganz viele andere tolle MusikerInnen. Katharina Kollmann, a.k.a. Nicht Seattle zum Beispiel, Juli Gilde oder Francesco Wilking von Die Höchste Eisenbahn.
1: Was einige. Ein Aufgebot, ey, fast wie bei uns.
0: Fast wie bei uns, genau. Den Song, den könnt ihr übrigens gegen einen Soli-Beitrag kaufen auf Bandcamp. Die Einnahmen, die gehen dann an ein musikbezogenes Jugendkulturprojekt in Sachsen und Thüringen. Eine gute Sache. Also Cappatult mal auschecken.
1: Voll.
0: So, schön, dass ihr, ja.
1: Was machen wir heute, Marie? Das ist die große Frage.
0: Das ist die große Frage. Erstmal schön, dass ihr zuhört, wieder hier beim Miserable Monday Live. Die fantastische Yanda, die wird gleich hier zu Gast sein bei dieser Show und ein paar Songs spielen. Ja, halt mal
1: ich
0: die Platte hoch.
1: Ich habe ihr aktuelles Album dabei. Ich habe es nicht dabei, das hat sie mir gerade eben gegeben. Aber es ist auch jetzt fürs Radio-Quatsch. Aber ihr im Publikum seht das aktuelle Album. Ab Neu heißt das. Da werden wir dann gleich drüber reden und zwei Songs von hören, live.
0: Genau, das wird richtig schön. Denn sie hat eine wundervolle Stimme. Sie wirklich, also love it. Und gleich sprechen wir mit Johannes Riedel von Golden Rules, einem Shop für Funk and Soul Platten hier aus Leipzig. Mit ihm sprechen wir über sein neuestes Projekt, The Story of Theo Schumann. Who the fuck is Theo Schumann,
1: fragt ihr euch? I don't know, aber ich habe auch diese Platte in der Hand. Auch wieder fürs Radio perfekt zum Zeigen, aber ihr im Publikum seht, sie ist ein tolles Album und wir werden mal drüber reden, um was es da eigentlich geht und wer Theo Schumann ist, weil keine Ahnung.
0: Keine Ahnung.
1: Würde uns erzählen.
0: Und bis dahin könnt ihr auch noch Fragen stellen und andere Dinge.
1: Genau, also wir haben das genau wie in der letzten Folge auch so gemacht, dass ihr hier im Publikum alle einen QR-Code habt. Und wenn ihr wollt, könnt ihr uns Fragen schicken. Die kommen hier bei mir auf dem iPad an. Es geht auch schon wieder fleißig los. Ich habe, zum einen steht hier, der richtige Weg führt immer ans Ziel. Das finde ich ganz schön.
0: Mhm.
1: Ja. Ist jetzt auch keine Frage in dem Sinne, aber es ist
0: das
1: eher
0: muss
1: so.
0: Muss mal gesagt sein.
1: Vielleicht finden sie es auch nicht so gut, was wir hier machen und suchen sich vielleicht doch nochmal einen anderen Weg irgendwie aussuchen. Keine Ahnung. Ist Branntwein ein Weinbrand? Würde ich direkt zurück ins Publikum geben, weil ich habe keine Ahnung.
0: Wer sagt ja?
1: Leute, ihr müsst bessere Fragen stellen, ey. Was ist hier los? Es geht nochmal ums Beyoncé-Album, wie wir das finden. Ich habe es immer noch nicht gehört. Bist du mein König, Drosselbart? Ja gut, das funktioniert richtig gut mit den Fragen, sehe ich. Also wenn ihr welche habt, schickt ihr uns die am besten. Quatscht hier nicht einfach rein, meldet euch nicht. Wir sehen das nicht, wir ignorieren das. Wir halten uns an unseren Zetteln fest. Wir sind ein bisschen aufgeregt. Schickt uns einfach die Fragen per QR-Code. So, jetzt hören wir Musik. Und zwar Musik von dem eben angekündigten, oder von der eben angekündigten Vinyl, nämlich The Story of Theo Schumann. Johannes Riedel ist hier gleich neben uns am Tisch zu Gast. Ich sehe ihn schon in der ersten Reihe sitzen. Ist er aufgeregt? Nee, ist er nicht. Ein bisschen ist er aufgeregt. Wir hören erstmal ein bisschen Musik von diesem Album, von Theo Schumann. Die einzige Single, glaube ich, die rausgekommen ist, das ist Dakar.

0: Ich habe gefühlt schon dreimal Luft geholt, aber da ging der Song dann immer noch mal los. Ihr hört den Miserable Monday mit uns, Marie-Christine Jainta und Martin Jörg-Hommel. Ich wollte es einmal machen mit dem kompletten Namen.
1: Dankeschön.
0: Dankeschön. wir sind immer noch im Gold- und Gewitterstudio. Das Publikum sitzt immer noch vor uns. Jawoll. Und gerade eben haben wir groovy Musik gehört von Theo Schumann. Das war der Song Dakar von der Compilation The Story of Theo Schumann. Erschien am 26. April auf Golden Rules. Und an unserem Tisch jetzt hier sitzt der Mann, der maßgeblich im Grunde dafür verantwortlich ist, dass es diese Platte überhaupt gibt. Einen großen Applaus für Johannes Riedel.
2: Hallo.
0: Johannes, wie geht's dir?
2: Bestens, vielen Dank.
0: Bestens, schön, dass du da bist. Hast du einen Getränkewunsch?
2: Ich würde gern was trinken, und zwar, wenn das keine Umstände macht.
0: Auf gar keinen Fall.
2: Hätte ich gern Radler.
0: Frankie steht auf, unser Mann für alles. Übrigens kam mir gerade eine Frage rein, sollte Frankie beim ESC auftreten?
1: Ja. Unbedingt.
0: Also Johannes, du hast das vielleicht verpasst, das Warm-up, was Frankie gemacht hat. Es war definitiv ESC-würdig.
2: Okay, aber ihr habt festgehalten.
0: Jetzt gewinnen würde, weiß ich nicht, aber Deutschland gewinnt den ESC ja eh nie. Von daher können wir Frankie da auf können wir Frankie da schon guten Gewissens hinschicken. Johannes, dein Getränk ist in Arbeit. Bevor wir anfangen, du bist gar nicht so weit weg vom Radio, ne? Du machst auch Radio, du hast eine Sendung auf Soho Radio in London Town. Was ist denn da
2: das
0: los?
2: Das stimmt, richtig. Ich mache seit mittlerweile 5 Jahren jeden Sonntag eine Radiosendung bei Soho Radio London, die ich kuratiere. Das heißt, ich mache nicht jedes Wochenende die Sendung, das wäre zu krass. Mhm. Aber ich habe andere Kollegen mit dabei, die mich tatkräftig unterstützen, und somit decken wir jeden Sonntag ab. Meistens alle 3 Sonntage, und den letzten Sonntag versuchen wir Guest-Mixe aus Leipzig zu bekommen von DJs.
0: Das heißt auch Letters from Leipzig, die Sendung, ne?
2: Genau, die Sendung heißt Letters from Leipzig und kommt jeden Sonntag von 7 bis 8 auf Soho Radio.
0: Wie seid ihr da rangekommen an den Gig bei Soho Radio?
1: Martin ist ganz interessiert.
2: Ja, total. Hast du mal Kontakt?
0: Und, ja, braucht ihr den Slot noch?
2: Ja, wir sind sehr dankbar, weil wir wurden hochgestuft und spielen jetzt 1 Stunde vor Norman Jay, MBE.
0: Nice.
2: Und das macht uns sehr glücklich und stolz. Und das Ganze ist eigentlich nur passiert, weil ich mit Sean Lee und seinem Ping-Pong-Orchestra auf Tour war. Okay. Und der Schlagzeuger von der Formation ist der Gründer von Soho Radio. Und wir waren eine Woche lang unterwegs und haben uns kennengelernt, Mucke ausgetauscht, und er hat mich gefragt.
0: Am Ende ist es wieder so, dass man eigentlich nur die richtigen 7 Leute kennen muss, ne? Und dann fließt das schon. Auf jeden Fall sehr cool. Ich habe sie auch schon ein paar Mal gehört. Bevor wir jetzt nochmal über diese Platte sprechen, die wir hier gerade angekündigt haben, kommt hier erstmal dein Getränk. Das sieht sehr verdächtig nach was ganz anderem aus, Frankie, was du hier gerade hinstellst. Aber lass es dir schmecken, Johannes. Mit Orange. Okay. Ein Orangenradler. Willst du es lieber nach dem Interview trinken? Weil wir brauchen dich noch einen Moment. Er trinkt.
1: Schmeckt es nach Radler?
2: Doch, sehr gut.
0: Sehr gut. Frankie, Daumen hoch.
2: Props.
0: Es gibt sogar Applaus. 10 Applaus für das Getränk. Nicht schlecht. Sag mal so ein bisschen, was du eigentlich machst. Also du arbeitest bei Golden Rules, ne? Was ist das? Was machst du da?
2: Golden Rules ist ein Label, was wir gegründet haben im Zuge der verrückten Pandemie. Ursprünglich habe ich nämlich eigentlich Booking gemacht für Solo- und Funkkünstler im deutschsprachigen Raum und zum Teil auch in Europa. Und als die Konzerte und die ganzen Touren dann weggebrochen sind, haben wir uns schnell was einfallen lassen und kamen auf die Idee, erstmal die Zeit zu überbrücken, die Künstler, mit denen ich zusammenarbeite, für einen Sampler zusammenzubringen. Und aus der Idee heraus haben wir das dann so ein bisschen breiter aufgefächert. Wir haben dann alte Magazine eingescannt vom Blues & Soul Magazin aus den 60ern, 70ern, haben so ein bisschen versucht, ein digitales Archiv aufzubauen über die Soulmusik und bringen seitdem, jetzt seit 4 Jahren, jährlich einen Sampler raus, vom Newcomer bis zur Speerspitze der aktuellen Szene von Funk und Soul, und bringen da illustre Gäste zusammen, spannende Labels und zum größten Teil exklusive Tracks. Das heißt, die Tracks sind wirklich ausschließlich für unseren Sampler gemacht oder produziert worden. Und das ist Golden Rules. Und daran angekoppelt haben wir dann noch einen Soul Shop gegründet, wo wir aktuelle Releases, aber auch Klassiker-Releases aus dem Funk, Soul, R&B, Jazz-Bereich quasi mit anbieten können.
0: Hm. Und unter diesem Label ist jetzt auch diese Platte rausgekommen. Die Frage natürlich, wer ist Theo Schumann?
2: Theo Schumann ist ein verdammt guter Musiker aus den 60er Jahren, also geboren Anfang der 20er, vor rund 101 Jahren. Hat in Dresden gelebt, studiert, Musik gemacht und war ein super Saxophonist und Orgelspieler und hat zu DDR-Zeiten bei Amiga sehr viele Aufnahmen gemacht und war erfolgreich mit seiner Beatmusik, die damals sehr populär war. Und hat aber, was heißt aber, er hat einfach sehr große Einflüsse schon aus dem Westen sozusagen, also auch großteils aus Amerika gehabt und die in seine Musik mit einfließen lassen und ist da wirklich eine Ikone aus DDR-Zeiten, der starke Musik geschrieben hat.
0: Aber die Tracks waren irgendwie verschollen dann, ne? Also ihr musstet die nochmal suchen jetzt, so um diese Compilation zu machen?
2: Ja, verschollen in dem Sinne, dass sie einfach irgendwo eingelagert wurden. Wir Deutschen sind da ja zum Glück sehr gründlich. das heißt, ich habe mich erstmal auf die Suche begeben, hatte mehrere andere Künstler, die mich auch interessiert haben, habe mir Listen erstellt, habe versucht, irgendwie E-Mails, Telefonnummern dergleichen rauszufinden und bin dann zufällig bei dem Sohn von Theo Schumann gelandet, okay, und er hat das Ganze dann ins Rollen gebracht. Ich habe ihm mein Anliegen nahegebracht und er meinte, ja, es gibt da eine Möglichkeit, und wir haben dann im Rundfunkarchiv glücklicherweise sehr viele Tracks digitalisieren lassen können, weil dort eben die Bänder gelagert werden, sämtliche Bänder. Und genau, und aus diesem Pool an Liedern habe ich mir dann 15 rausgesucht und die Compilation zusammengestellt.
0: Und wie war das, als du den Sohn dann getroffen hast? Also der, also kommt man dann so, ich weiß nicht, wo der in Potsdam, glaube ich, ne?
2: Lebt
0: der?
2: Berlin.
0: Berlin. Ja. Aber da kommt man dann hin und sagt, hier, wir haben einen Soul Shop und ein Label und wir finden deinen Vater cool und jetzt lassen wir eine Platte machen?
2: Ja? Ich habe den angerufen und meinte, ja, habe mein Anliegen halt näher gebracht. Und er meinte, ja, komm doch einfach mal nach Berlin und so. Und ja, klar, haben uns was ausgemacht, bin zu ihm gefahren, bei ihm gefrühstückt, hab ihm von mir erzählt, was wir so machen und so. Er hat mir von sich erzählt. Er selbst ist auch Musiker, das heißt, er ist natürlich auch noch sehr nah dran an dem Thema. Fand das total klasse und cool und seitdem haben wir dann zusammen daran gearbeitet.
1: Ja. Ja. Du scheinst sehr überzeugend zu sein, ne? In London hört man dich und du schaffst sowas. Sympathisch.
0: Willst du mal einsteigen hier? Nee, aber voll cool. Ich habe die auch ein paar Mal gehört. Das sind echt coole Songs. Ist so ein bisschen aus der Zeit gefallen vielleicht. Also, ne, du hörst wahrscheinlich die Mucke mehr. Ich höre es nicht so. Aber fand es dann auch irgendwie ganz interessant. Ich habe mich gefragt, warum ihr das Ding The Story Of nennt, weil es ja um einen DDR-Künstler geht. Also man hätte ja auch sagen können, wir ziehen den Amiga-Film durch und machen hier die Geschichte Theo Schumanns oder sowas.
2: Das Beste von Theo Schumann.
0: Ja, genau. Aber ihr wolltet das wahrscheinlich in so einen internationalen Kontext dann auch
2: machen. Genau, wir
0: so,
2: möchten es schon gerne sehr international aufziehen, weil wir eben nicht möchten, ich meine, wir kommen aus Leipzig, wir kennen uns damit aus, ich bin mit dem Amiga-Katalog relativ gut vertraut und möchte jetzt nicht unbedingt mit dem nächsten Dresdner oder Riesar oder irgendjemandem darüber sprechen, sondern das soll schon mehr Leute erreichen. Und die Qualität hat die Musik, finde ich sehr beachtlich, weil es doch einen für DDR-Musik, sage ich jetzt mal, so blöd dieses Label jetzt klingt, aber wirklich international krass gute Mucke ist einfach, die er da damals gemacht hat.
0: Und wie war die Resonanz so jetzt? Also die Platte ist, ich habe es mir irgendwo aufgeschrieben, ich weiß es gerade nicht, die ist vor ein paar Monaten rausgekommen, ne?
2: Na, jetzt vor ein paar Wochen, oder drei Wochen jetzt, ja, wie auch immer, läuft sehr gut. Ja. Wir sind super happy, sehr viele Verkäufe,
0: auch ins
2: super
0: Ausland
2: Resonanzen, auch ins Ausland. Ja, da haben wir natürlich jetzt erstmal, das läuft erstmal noch an, weil wir ja natürlich von dem Vertrieb
0: Wo kann man die kaufen, die Platte?
2: Also weltweit über Fatbeats wird es dann in sämtlichen Stores weltweit vertreten sein, die Interesse daran haben. Ansonsten online bei uns im Soulshop natürlich. Ja. Und dann in Deutschland machen wir das selbst, den Vertrieb. Da gibt es das bei HV. Und wir werden demnächst wieder eine Plattenladentour machen, wo wir mit einem alten Audi 100 den Kofferraum voll machen und die Läden selber ansteuern.
0: Nice. Sehr schön. Ich finde es wirklich ein tolles Projekt. Die Frage, die natürlich dann auch kommt, ist, was passiert dann als nächstes? Suchst du schon den nächsten verschollenen DDR-Musiker oder Musikerin? Was ist das nächste auf deinem Zettel?
2: Leider ist das sehr zeitaufwendig, die ganze Sache. Ich habe im Zuge der Arbeit, als wir 2020 damit begonnen haben, schon sehr viele andere Kontakte gesammelt. Viele gestalten sich dann doch über den langen Zeitraum recht schwierig. Und ich möchte natürlich dranbleiben, wenn es mir die Zeit erlaubt, hoffe ich, dass wir dann vielleicht in ein paar Jahren den nächsten bringen können oder so. Mal schauen.
1: Vielleicht hört es ja jemand, der eine Idee hat.
2: Oder Bänder zu Hause hat.
1: Oder Bänder.
0: Wenn ihr Bänder zu Hause
1: habt. Ein anderer Vater oder eine Mutter von irgendwem, der denkt, dass die Musik gut genug ist für euch.
0: Dann melden wir uns, wenn die das bei uns dann melden.
2: Ja, unbedingt.
0: Schön, du hast auch ein paar Platten mit, glaube ich. Ne? Also wenn jemand hier im Publikum vor Ort gern eine Platte haben möchte, Johannes ist noch ein bisschen da, könnt ihr dann irgendwo hier kaufen. Sehr schön, wir hören noch einen Song. Ich habe mir Fackelzug ausgesucht, weil ich den Namen so schön fand.
2: Okay.
0: Gibt es da irgendwie eine Geschichte zu dem Song oder ist der einfach...
2: Kann ich dir leider nicht sagen, aber gut. Die Namen generell sind sehr lustig gewählt.
0: Ja, ja. Ist auf jeden Fall sehr cool. Vielen Dank, Johannes, dass du das gemacht hast, das Projekt, und dass du hier kurz da warst und davon erzählt hast. Dankeschön.
2: Ja, vielen Dank. Schön, dass du da sein durfte.

0: Fackelzug heißt dieses Lied. Von Theo Schumann, gehört hier in der Miserable Monday Live Show.
1: Wie heißt diese Sendung nochmal?
0: Miserable Monday.
1: Ja, genau so.
0: Hier aus dem, ja, live aus dem Gold- und Gewitterstudio in Leipzig, Bölitz-Ehrenberg. Eigentlich würde ich jetzt hier an dieser Stelle Malte Huck und sein Projekt Beach People anmoderieren. Der ist aber leider übers Wochenende krank geworden und kann heute nicht hier sein. Dann wahrscheinlich bei der nächsten Show, wenn es eine geben sollte. Da freuen wir uns drauf. Gute Besserung. Aber wir haben mehr als würdigen Ersatz gefunden. Unser zweiter Gast und der Musik-Act dieser zweiten Miserable Monday Live Show. Ja, kommt aus Leipzig, weiß ich gar nicht. Lebt auf alle Fälle in Leipzig.
2: Ich komme aus Weimar ursprünglich.
0: Hm. Okay, Weimar, Leipzig, Ostdeutschland, wow.
1: Wir sind voll im Osten, auf jeden Fall.
0: Im Osten. Ja. Sie ist logisch Musikerin, zum Beispiel, oder war zum Beispiel Teil des Trios Kuku. Und auch mit ihrem Projekt Yanda ist sie unterwegs. Also das ist sie heute hier bei uns, hier zu Gast. Ihr großes Thema ist aber nicht nur ihre eigene wunderschöne Stimme, die hört ihr hier ja gleich, sondern auch die von anderen. Denn Yanda ist auch quasi Podcasterin, kann man sagen. The Other You heißt ein Podcast. Dort sprichst du mit Gästinnen über Stimme und Stimmbildung. Also wahrscheinlich können wir heute auch vielleicht noch ein, zwei Sachen von dir lernen. Mach mal Applaus für Yanda.
1: Hallo Yanda.
0: Hallo. Können wir dir Getränke anbieten?
2: Ich hätte gerne so ein Weinschirlchen, so ein Weißweinschirlchen.
1: Ein Weinschirlchen. Ist auch geil, um das mal so ein bisschen in Szene zu setzen. Frankie sitzt ganz hinten im Publikum und er steht jedes Mal auf, läuft nach ganz vorne an die Bar, um das Getränk zu machen. Guter Mann.
2: Ja, er bräuchte eigentlich so eine Showtreppe, finde ich, die er dann immer runterkommt.
1: Eine kleine Musik, die immer noch mal läuft. Naja, vielleicht auch nicht.
2: Ist noch Luft nach oben.
1: Ja.
0: Nächstes Mal, sag ich ja.
1: Ne, gibt nächstes Mal.
0: Wie geht's dir, Yanda?
2: Gut, ich freue mich, hier zu sein. Ich habe mir das, ich bin ja ein großer Fan von Miserable.
1: Ich muss den Scheißnamen für diese Sendung ändern.
2: Und ich habe mir immer gewünscht, mal in deiner Sendung zu sein.
1: Oh.
2: Und heute hat es geklappt.
1: Das Witzige ist ja, dass du eigentlich.
2: Also ich war gar nicht vorgesehen.
1: Du warst nicht vorgesehen. Das ist schon mal sehr witzig.
0: Moment, woran ist Malte erkrankt?
2: Malte ist etwas zugestoßen.
1: Nee, aber du hattest dir ein Ticket für die Sendung hier gekauft, ne?
2: Ja,
1: du
2: klar.
1: Du hast im Publikum gesessen.
2: So ist es.
1: Müssen wir das jetzt dann irgendwie mit einer Gage verrechnen oder wie machen wir das, diese 10 Euro?
2: Auf jeden Fall.
1: Okay, gut.
0: Weiß Bescheid. So, wollen wir jetzt direkt anfangen mit dem krassen Musiktalk. Wir rollen dein ganzes Leben
2: Show
0: auf.
2: Ja, ja, sehr gern.
0: Wir fangen an bei deinen Eltern.
2: Ja.
1: Wow.
0: Sie sind beide MusikerInnen. Deine Mutter ist Sängerin, dein Vater Gitarrist.
2: Das
0: war
2: stimmt.
0: Dir immer klar, dass du das auch machen musst? Oder gab es so einen Moment, wo du dachtest, nee, ich werde Bankkauffrau?
2: Nee, ich habe kurz mal gedacht, ich werde vielleicht Germanistin oder ich werde Schauspielerin oder ich werde Mediengestalterin. Und dann habe ich mich aber doch für Musik entschieden und das war auf jeden Fall die bessere Wahl. Also ich bin schon ein paar verschiedene Umwege gegangen und meine Eltern waren, zumindest mein Vater war nicht so begeistert von meiner Idee,
1: Musikerin zu werden. Kann ich mir gar nicht vorstellen. Eltern finden das eigentlich immer ganz geil, wenn die Kinder sagen, nee, ich mach Musik jetzt.
2: Naja, man denkt ja, wenn die selber Musik machen, dann sind die auch so rock'n'rollig, dass sie das verstehen.
0: Aber die wissen auch, wie hart das ist.
2: Die wissen, wie hart das ist, aber ich habe mich durchgesetzt.
1: Zum Glück.
2: Ja.
0: Sehr gut. Magst du mal kurz erzählen, welche verschiedenen Musikprojekte du so hattest im Laufe der Jahre?
2: Das sind gar nicht so viele verschiedene. Ich habe schon sehr viel Energie und Zeit in meine Band Kuku gesteckt. Wir haben 10 Jahre zusammen Musik gemacht. Und ich habe ansonsten einfach im Rahmen meines Studiums ganz viele verschiedene Sachen ausprobiert. Und für mein eigenes Soloprojekt habe ich auch eine Band gehabt noch 2016. Die gibt es jetzt nicht mehr so richtig. Und ich habe schon so ein bisschen geguckt, was macht Sinn für mich, was ist irgendwie, es war mir nicht so ganz klar, was für eine Art von Musik ich eigentlich gerne machen will. Und dann muss man übers Ausschlussverfahren gehen.
0: Und was würdest du sagen, was machst du jetzt für Musik? Wer ist Yanda?
2: Ich würde sagen, im Moment mache ich sehr atmosphärischen, ziemlich melancholischen Singer-Songwriter-Indie-Pop.
1: Darf ich da direkt mal reingrätschen? Es kam eine Frage aus der Community, welche Musik hilft gegen Weltschmerz?
2: Oh Gott, welche Musik hilft gegen Weltschmerz? Das ist eine gute Frage. Also ich würde sagen, also mir hilft, wenn ich traurig bin, tatsächlich auch immer traurige Musik. Und ich glaube, mein absolutes Lieblings Melancholie-Album ist Sufjan Stevens, Carey und Lowell.
1: Ja. Mhm. Oh, wir seine Eltern, ne, auch.
0: We all gonna die.
1: Publikum erstarrt.
0: Ja. Lass uns übers Tauchen reden.
2: Ja, bitte.
0: Du hast dein letztes Album Apnoe, richtig?
2: Mhm.
0: Richtig ausgesprochen, genannt. Nach dem Apnoe-Tauchstil, also dem Freitauchen.
2: Ja, genau.
0: Ohne Hilfsgeräte macht man das. Ich kenne mich damit gar nicht aus. Ich habe in mehreren Rezensionen gelesen, dass du eine Leidenschaft dafür hast. Also, dass du selbst frei tauchst, aber das stimmt gar nicht, oder?
2: Nee, das stimmt überhaupt nicht. Ich glaube, dass mein Pressetext ein bisschen missverständlich ist.
1: Findste? Ich habe ihn vorhin auch nochmal gelesen und dachte, ja, das steht da drin. Also, wer hat ihn denn geschrieben?
2: Ja,
1: es geht
2: um die Story am Ende.
1: Ja, ja, am Ende, Hauptsache die Leute reden drüber.
2: So ist es, ganz genau.
0: Und das tun wir ja.
1: Siehst du?
2: Ja. Hat doch geklappt. Ich bin hier.
1: Aber du hast vorhin erzählt, dass deine Eltern einen Pool hatten. Und da dachte ich so, wie tief ist der denn, wenn du freitauchst? So?
2: Ja, der ist nicht so tief. Hm. Also es war schon zu bewältigen. Auch in sehr jungen Jahren. Aber wie gesagt, wenn es der Sache dient, war ich eben Freitaucherin.
0: Ja. Wir stellen es uns einfach vor, dass das passiert ist. Aber trotzdem hast du dein Album ja danach genannt.
2: Ja, genau.
0: Warum denn? Wo kommt diese Faszination für diese Sache, dieses Tauchen oder diesen Atemstil her?
2: Also du hast es eben schon gesagt, meine Eltern haben einen Pool im Garten und meine Mutter sagt immer, dass ich als Kind mit dem Kopf mehr unter Wasser als über Wasser war. Also ich hatte immer schon eine große Faszination fürs Tauchen, weil ich es so unglaublich entspannend fand, unter Wasser zu sein. Weil unter Wasser ist alles in Zeitlupe, es ist ganz still und es ist irgendwie eine inspirierende Situation. Und dann konnte ich nachts nicht schlafen und bin in ein YouTube-Rabbit-Hole gefallen. Ich habe nämlich eine Dokumentation gesehen über eine berühmte weibliche Apnoe-Taucherin. Und Apnoe-Tauchen ist, wie gesagt, das Tauchen nur auf Basis des Luftanhaltens, ohne externes Gerät. Und das heißt, da gibt es Leute, die können so 8 Minuten unter Wasser bleiben und tauchen aus eigener Kraft 100 Meter tief. Und es ist natürlich eine ziemlich abgefahrene Sache. Und in dem Moment, als ich diese Dokumentation geguckt habe, war mir irgendwie klar, dass da Musik drin ist, dass ich da Musik drüber schreiben will. Und dann habe ich angefangen, mich manisch mit diesem Thema zu beschäftigen. Ich habe alle möglichen Filme gesehen und Bücher gelesen. Und dann ist daraus ein Album geworden, tatsächlich.
0: Aber selbst probieren wolltest du es nie?
2: Doch, ich glaube, das mache ich noch. Es hat sich bis jetzt einfach noch nicht ergeben, weil ich mein ganzes Geld in so verrückte Ideen wie Albumproduktionen stecke.
1: Ich finde das total krass, diesen Gedanke, dass man so lange unter Wasser ist und einfach keine Luft hat. Also da kriege ich jetzt schon direkt Beklemmungen.
2: Das ist nicht so schwer zu erlernen, tatsächlich.
1: Ja, ich kann mir schon vorstellen, wenn du einmal unten bist, so klar, du bist dann unten so. Aber am besten Fall kommst du ja auch wieder hoch so dann, ne?
2: Ja, also die sozusagen erfolgreichste deutsche Apnoe-Taucherin, Anna von Bötticher, die übrigens auch Kampftaucher bei der Bundeswehr trainiert, die hat einen Lungenschaden und ist weit über 50 und super erfolgreich in dem, was sie macht. Also
1: ich habe heute in der Aufregung bestimmt schon 15 Zigaretten geraucht.
0: Kriegst du trotzdem noch
2: günstig,
0: hin, Martin?
2: Sehr, sehr günstig.
1: Also ich würde es erstmal bei euch im Pool probieren, glaube ich, bevor ich es wirklich.
2: Es weiß ja auch keiner, was du in Wirklichkeit für ein Choleriker bist.
1: Voll.
2: Das ist Backstage auch schwierig
1: beim schwierig heute. Ja.
0: Wo, aber du gehst dann noch gerne tauchen. Also nicht frei, aber.
2: Ich gehe auf jeden Fall gerne schwimmen. Also Wasser ist irgendwie ein wichtiges Element auf jeden Fall.
0: Ich habe letztens gelernt, dass es irgendwie im Kossi hier oder im Kulki.
1: Ich habe gerade eine Frage reinbekommen. Sorry. Okay. Hier wird gefragt, welches Schwimmabzeichen wir alle haben.
2: Oh, ich habe Silber.
0: Ich habe Bronze.
1: Ich habe ein Seepferdchen? Oder? Also danach habe ich gedacht, ja, reicht ja. Schwimmen.
2: Seepferdchen ist eigentlich das Coolste, weil man kriegt so ein Seepferdchen-Aufnäher, den man sich eigentlich dann auf die Badehose. Hast du ja wahrscheinlich
1: kann
2: drauf.
1: Kann ich mich nicht erinnern. Die ist auch nicht mehr drauf, der Aber gut, haben wir geklärt, die Frage. Danke für die Frage aus dem Publikum.
0: Ja. Vielen Dank. Mhm. Ja, ich wollte auch mal auf diese krassen Wälse zu sprechen kommen, die es angeblich im Kulki oder im Kossi gibt.
1: Gut, ja, random, aber ja.
0: Weil, Martin, wir haben uns da mal drüber unterhalten, dass du wahnsinnige Angst hast, die irgendwie zu treffen.
1: Ja, Moment. Also ich habe gesagt, ich schwimme nicht so gerne im See, weil ich nicht weiß, was unten drunter ist. Und dann hast du gesagt, ja stimmt, das sind Wälse. Mhm. Na, ich gesagt, ja, das siehst du, darum nicht.
0: Ja, ich find's auch
1: so. Und ich habe nur ein Seepferdchen, also ich bin nicht so schnell.
2: Wie groß sind die denn?
0: Das weiß ich jetzt auch nicht.
1: Meiner Vorstellung sind die riesig.
2: Ja,
0: die sehen groß aus, wirklich. Und die sind aber in irgendeiner Schicht, wo man nicht hinkommt, einfach so.
1: Aber kommen die dann auch nicht nach oben?
0: Nee. Das mögen die nicht.
1: Na gut, dann muss ja schon wieder gehen, ne? Aber.
0: Okay, The Other You heißt dein Podcast.
2: Ja.
1: Das war jetzt beendet, das Thema, sagst du, ja? Okay, gut.
2: Kleiner Sprung.
0: Da gab es jetzt, oder gibt es gerade eine längere Pause, ne? Hast du noch vor, da neue Folgen zu veröffentlichen? Weil das Konzept ist richtig cool, finde ich.
2: Dankeschön. Ich habe eine Staffel gemacht und will gerne jetzt die zweite in Angriff nehmen. Ich habe das aber einfach im Rahmen dieser Albumproduktion einfach nicht geschafft, weil ich habe schon den Anspruch, dass es dann auch schön wird und dass es gut klingt. Und eine Folge, weiß ja selber, dauert ungefähr 4 bis 5 Tage in der Vorbereitung und Durchführung. Und das kann man nicht so richtig nebenbei machen.
1: Mhm.
2: Das braucht dann Zeit. Und in Zeiten der Inflation sind diese kleinen ehrenamtlichen Projekte eine schwierige Kiste. Aber ich will gerne wieder damit anfangen.
0: Was würdest du denn sagen, ist so der wichtigste Tipp, den du uns geben kannst, wenn es um unsere Stimme geht?
2: Also ich glaube, dass grundsätzlich jeder, der singen will, auch singen soll. Ich habe so das Gefühl, wir leben so ein bisschen in einem Land der Castingshows, wo ich das auch ganz oft erlebe, dass Leute sozusagen zu mir in den Unterricht kommen, weil ich gebe auch Gesangsunterricht, und dann wissen wollen, ob sie jetzt gut singen können oder nicht. Aber das ist ja gar nicht die Frage, sondern die Frage ist ja, hast du Bock oder nicht? Und deshalb kann ich nur alle encouragen, zu singen und sich nicht dafür zu schämen, egal wie es klingt. Auch du, Martin.
1: Ich habe auch, ich hatte mal eine Band, ich habe da gesungen, weißt du nicht?
2: Das
1: vielleicht hören wir da noch Musik von. Fang mal an. Nee, mach ich auf keinen Fall. Aber, aber wir hören noch Musik
2: von. Was war denn das für eine Band?
1: Dean Martin hieß die. Das ist auch hier, guck mal, der Kasten im Publikum, der war unser Basser. Das ist auch, gibt alles noch. Wir sagen auch nicht, dass wir, ach, Martin ist auch da, den habe ich noch gar nicht hallo gesagt, der Schlagzeuger. Das ist ein Hi, Martin.
2: Ein Zufall, die ganze Band ist da.
1: Ja, fast.
0: Und hier sind sie.
1: Ja. Geil. Wird man das hinkriegen? Nee, wird man jetzt nicht. Nee. Wir haben aber auch nie gesagt, dass wir uns getrennt haben. Wir sind auf, seit 10 Jahren machen wir eine Pause, weil wir einfach nochmal eine Pause brauchen.
2: Ja, aber das ist doch gut, dann könnt ihr ein Comeback
1: voll zum geben. Und ich finde, so ein Best-of-Album kann man halt immer nochmal machen.
2: Kann man immer bringen, ist kein Problem.
1: Ja.
0: Was ist denn next bei dir, Janda? Gibt's Pläne?
1: Übrigens, schön, wie du immer meinen Blödsinn
0: einfängst. Ja, ich versuche hier einigermaßen die Kontos.
1: Tut mir leid.
0: Nee, erzähl mal, gibt's irgendwie Pläne für neue Musik, für ein weiteres Album? Ein
2: Tour? Ja, auf jeden Fall. Also ich bin gerade dabei, so ein bisschen neue Musik zu schreiben und zu planen. Und mache Booking, um auch ein paar Konzerte zu spielen und natürlich das Album auch auf die Bühne zu bringen. Das ist aktuell die schöne Aufgabe.
1: Booking ist toll, das stimmt. Bühne zu bringen, das ist das Stichwort. Du hast 5,5 Minuten Zeit, dich auf der Bühne fertig zu machen. Wir hören noch 2 Songs und dann sehen wir dich live hier in der Miserable Monday Show. Großen Applaus nochmal für Janda.

Could You Help Me war das von der wunderbaren Lucy Rose vom aktuellen Album This Ain't The Way You Go Out. Und es ist soweit, ich gucke mal auf die Bühne. Jana sitzt auf der Bühne, die Gitarre ist angestöpselt, das Mikrofon ist auch an. Wir freuen uns wirklich sehr, dass sie da ist. Wir hören zuallererst den Song Ab Neue, den Titeltrack des Albums. Einen großen Applaus bitte für Jana!

Vielen, vielen lieben Dank. Das zweite Stück, was ich spiele, trägt den schönen Titel I See Myself. Und es ist inspiriert von einer Freundschaft, die ich 2020 geschlossen habe mit einem älteren Herrn. Der war damals schon sehr, sehr krank. Und wir haben uns regelmäßig in seinem sehr schönen herbstlichen Garten getroffen und über das Leben und die Musik geredet. Und dann hat er mir erzählt, dass es ganz merkwürdig ist, dass man erst am Ende seines Lebens, wenn man sozusagen das Verfallsdatum tatsächlich mit großen Schritten auf einen zukommen sieht, dass man dann erst versteht, wie schön das Leben ist. Und das hat mich zu einem Lied inspiriert. Und das hört ihr jetzt. Kleiner Downer, aber so ist es nun mal.

0: Jana war das. Wie schön. Mhm. Wie schön.
1: Extrem schön.
0: Jana, vielen, vielen Dank, dass du da warst und dass du gespielt hast. Das war super schön. Ja. Und damit sind wir auch schon durch für diese Woche. Miserable Monday.
1: Wir haben uns sogar schon ein Bier aufgemacht. Ja. Für die Transparenz muss gesorgt sein.
0: Falls es jetzt doch ein bisschen holprig wird, hinten raus noch. Wir haben Bier getrunken. Es war sehr, sehr schön. Wir wollen uns bedanken beim Gold- und Gewitterstudio, bei André, Lisa und Lukas. Einmal großen Applaus, bitte. Wir bedanken uns bei euch, dem Publikum, was ihr hier wart. Vielen, vielen Dank an euch. Das war super. Ihr habt super mitgemacht. Die Fragen waren okay, sag ich mal.
1: Luft nach oben.
0: Ich nehme mir die mit, die sind alle da und ich vielleicht...
1: Machen noch ein Q&A auf Twitch.
0: Wir machen Q&A mit den richtigen... Ja, können wir machen, aber nicht mehr heute. Marie, ich bedanke mich auch bei dir. Das war sehr schön.
1: Ja, sehr, sehr gerne.
0: Machen wir das nochmal?
1: Gern. Meinetwegen unbedingt.
0: Gut.
1: Das Danke für die Einladung, Martin.
0: Sehr gern. Nehme ich mit. Die nächste Folge Miserable Monday läuft am 17. Juni. Das war's für diese Folge 122. Vielen Dank und bis bald. Tschüss. 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

Das war Replying to Unaddressed Letters von meinem neuen Album Atolls und im Anschluss spielte ich euch noch den Lou Reed Song Vanishing Act aus einem meiner Konzerte im vergangenen Jahr. Ich bin Marlo Morey und am 30.09. im Horns Erben feiern wir das Release der Platte Atolls mit einem großen Konzert in einmaliger Sextett-Besetzung. Auf meiner Bandcamp-Seite, meinen Socials und meiner Website www.malo.cool findet ihr dazu alle weiteren Infos. Kommt vorbei. Ich bin Marlo Morey und freue mich, euch kommenden Dienstag zu einem weiteren letzten Stück meines Albums einladen zu können. Kommt gut in die Nacht und bis nächste Woche.

0: Ihr hört Space is the Place, live aus dem Sphere Radio Studio in Angerkrottendorf. Heute haben wir Rieke zu Gast mit einer Sendung über Synthesizer in der DDR. Hallo Rieke.
1: Hi, danke für die Einladung. Ja, ich freue mich riesig, dass ich heute hier sein kann. Und ich dachte mir, wenn ihr mich schon fragt, ob ich hier was machen kann, dann suche ich mir ein Thema, wo ich irgendwie einen persönlichen Bezug zu habe. Und auch ein Thema, womit ich mich schon länger mal beschäftigen wollte und dachte, perfekte Gelegenheit. Genau. Ich habe mir Gedanken gemacht, mal geschaut, was gab es eigentlich für Musik in der DDR, vor allem so in den 70er, 80er Jahren. Also ist schon so die Fokuszeit davon. Und genau, für mich war es ein persönliches Thema, weil es eben meine Familie da eine Vergangenheit hat und ich mich gefragt habe, wie war das eigentlich zu der Zeit zu leben und wie hat sich das angefühlt, und ich wollte sozusagen durch die Musik auf so eine Suche gehen von so einem Gefühl, und ich möchte auf keinen Fall, dass es so eine nostalgische Retro-Sendung ist, aber irgendwie hat es mich dann doch genau inspiriert, mal auf die Suche zu gehen, und habe da so ein paar Geschichten, ein paar Hintergrundinfos dabei und natürlich auch Musik. Und genau, darum soll es jetzt gehen. Und wir haben gerade eine Karat-Platte gehört. Da habe ich jetzt noch einen zweiten Song dabei. Ja, lass uns starten.

Suche nach diesem Gefühl oder nach Musik vor allem ist vor ein paar Monaten gestartet, wo Nico mich gefragt hat, hast du nicht Lust, mal vorbeizukommen? Da habe ich so nach Platten geschaut, ich habe auf YouTube nach Live-Aufnahmen, nach Dokus geguckt. Ich war in der Bibliothek und habe mir ein paar Bücher ausgeliehen, wo so Leute Geschichten beschrieben haben. Und ich habe vor allem erstmal nach elektronischer Musik gesucht, also weil das ist ja irgendwas, wo ich auch gut anknüpfen kann, eine Musik, die ich spannend und interessant finde. Und da bin ich auch auf eine Musiker, also auf zwei Musiker gestoßen, die heißen Servi. Und da hören wir jetzt mal rein.

Das Stück, was wir gerade gehört haben, ist von 1986 und wie ich vorhin schon gemeint habe, von der Band Servi. Die Band besteht aus zwei sorbischen Musikern, die sich 1975 in Bautzen gegründet hat. Also es waren zwei Abiturienten, die angefangen haben, Musik zu machen mit dem, was sie eben so zu Hause hatten oder Geld gespart, um sich Instrumente zu kaufen. Und begonnen hat das Projekt unter dem Namen Servi Pakis, das heißt Diener des Friedens. Die haben nämlich in Kirchen gespielt und waren so eine Art Kirchenband. Da brauchte man nämlich auch keine Spielerlaubnis. Ich komme da nachher nochmal drauf, was genau das ist. Jan Bilk und Tomasz Nawka haben sozusagen in Bautzen angefangen, da Musik zu machen und sind dann nach Berlin gegangen, um Musik zu studieren. Dort hatten sie natürlich mehr Möglichkeiten und haben angefangen, ihre Musik auf Kassetten zu verkaufen und zu produzieren. Natürlich alles unter der Aufsicht der Stasi. Und die große Plattenfirma Amiga ist dann auch später auf die beiden aufmerksam geworden und dann haben sie eben nicht mehr unter Servi Pakis, sondern unter Servi produziert und da auch eine Platte rausgebracht, von der wir jetzt gerade ein Lied gehört haben. Man könnte sagen, so wie ich es gelesen habe, sie zählen zu den Pionieren der elektronischen Musik in der DDR und besonders dann auch Jan Bilk, der hat dann sogar in den 80ern den Lehrauftrag in Berlin an der Hochschule für Musik ein ja, Lehrauftrag für Synthesizer und elektronische Musik bekommen, was ich irgendwie ziemlich cool fand. Und ich habe jetzt sozusagen noch ein zweites Lied dabei.

Ein Lächeln auf deinem Gesicht, so hieß das Instrumentalstück von den beiden. Ja, wie war das eigentlich? Habe ich mich gefragt, an Instrumente zu kommen. Das war nämlich gar nicht so einfach. Vor allem war es einfach, wenn man Geld und Beziehungen hatte. Zum Beispiel die bekanntesten Bands, sowas wie Pudis oder Karat, die haben ihre Instrumente, weil sie natürlich auch im Westen aufgetreten sind, dort einfach gekauft und hatten da einfach bessere Zugänge. Genau, besonders viel diskutiert und beliebt war zu der Zeit in den 70er, 80ern eben Synthesizer. Heißt ja auch GDR Synthesized, die Sendung. Genau, in der DDR gab es dann den Minimog. Der hat rund 6.000 Mark gekostet und so habe ich es jedenfalls gefunden, dass der halt fast ja 12.000 Euro gekostet hat. Also wenn man den in der DDR kaufen wollte, das ist dann unter der Hand weggegangen oder es gab dann mal seltene Exemplare, die dann zum Beispiel auch eben für Filmmusik benutzt worden. Also es gab ja auch Studios, die Geld hatten und die das ja auch beruflich gemacht haben. Zum Beispiel, wenn Filmmusik produziert wurde, so abgedrehten Science-Fiction-Filmen, die es in der DDR gab. Genau. Und wenn man dann an Equipment gekommen ist, dann konnte man damit live auftreten. Da war das dann immer eine Frage, wo? Also wo können wir das machen und dürfen wir das überhaupt? Man brauchte nämlich in der DDR so eine staatliche Spielerlaubnis, wenn man live auftreten wollte. Wie ich vorhin schon gesagt habe, entweder man konnte das in der Kirche machen, da musste man das nicht haben. Oder Straßenmusik waren illegal, also da musste man auch eine Erlaubnis haben. Und generell unangemeldete Veranstaltungen waren auch illegal. Die Spielerlaubnis wurde auch Pappe genannt und dort wurde man eingestuft. Da gab es so einen Eignungstest, ich lese euch da nachher noch was vor. Und das war dann auch je nach Einstufung damit verbunden, was man sozusagen an Lohn bekommen hat. Also der war da festgelegt. Das sozusagen dazu, wie man an Instrumente gekommen ist. Wir hören jetzt 37 Grad.

das Lied, was wir gerade gehört haben, habe ich gefunden, als ich auf eine LP oder einen Sampler gestoßen bin. Der heißt Magnetband, experimentelle elektronische Untergrund DDR-Musik von 1984 bis 1989. Der ist 2017 erschienen, das heißt 30 Jahre später ist ein Sampler rausgekommen, wo sich 14 Stücke drauf befinden. Man hat das Ganze gemacht, weil es eben nicht so einfach ist, da so einen Überblick zu haben, gerade bei so experimenteller Untergrundmusik. Die wurden vor allem über Kassetten vertrieben, weil man einfach nicht so die Möglichkeiten hatte. Wollte man nämlich Musik aufnehmen oder generell einfach Tonträger produzieren, gab es zwei Möglichkeiten, Schallplatten oder Kassetten. Und es gab eben diese staatliche Plattenfirma Amiga. Dort konnte man offiziell Musik veröffentlichen. Also ja, wenn man das nicht wollte oder da keinen Zugang zu hatte, hatte man keine andere Wahl, außer eben selbst Kassetten zu bespielen. Deshalb wurde so elektronische Nischenmusik ausschließlich durch Kassetten verbreitet. Was zum Teil auch illegal war, war, dass eben nicht jede Kassette staatlich geprüft war. Und dieser Sampler sollte eben dazu dienen, 2017, um einfach nochmal diese Stücke zu ehren. Da gab es so Lieder wie Das seltsame UFO oder Musik zum Weltuntergang. Und ich fand auch die Künstlernamen sehr witzig. Kriminelle Tanzkapelle oder Ihr Arschlöcher. Also man kann sich dieses Magnetband auf jeden Fall mal anhören. Genau, jetzt hören wir ein Lied, das heißt Ich komme aus der DDR.

Songs der DDR-Künstler, die klingt ja teilweise sehr abgedreht und auch so ein bisschen skizzenhaft, gerade auf diesem Magnetband-Sampler. Es ja, scheint, dass viel rumexperimentiert wurde, weil eben nicht so viele Instrumente zur Verfügung standen. Da musste damit gearbeitet werden, was es eben so gab. Also Keyboards, Mandoline, Bass, Klanghölzer, Flöten. Da wurde echt alles benutzt. Oder auch, wir haben es vorhin schon gehört, so Schreibmaschinen klackern. Also da wurde viel rumexperimentiert. Und auch mit Sprache. Ja, die wurde auch teilweise fragmenthaft eingesetzt mit Hang zum Absurden. Zum Beispiel dieser Song, der jetzt auch auf dem Sampler ist, der heißt Nein.

Genau, das war Nein, auch auf dem Magnetband von Chuchu Flame. Ja, es ist ein bisschen wie so eine Skizze mit diesem Nein und diesem No und dieser Hintergrundstimme, die da noch kommt. Man merkt, dass auch wenn man sich so die Texte anhört, dass es gar nicht so sehr um Widerstand oder Proteste geht, also inhaltlich in der Musik, sondern es geht eher so um Verweigerung und Absurdität, also dass es so irgendwie einfach sinnlos, ja, absurde Sachen sind, die da so zusammengefügt werden. Und genau, es war so geprägt auch durch so eine Langeweile, gar nicht unbedingt mit einem, ja, so wirtschaftlichen Hintergedanken, dass man damit jetzt viel Geld verdient. Es gibt aber eine Band, die damit viel Geld verdient hat, glaube ich jedenfalls. Das sind die Pudis. Das sind eine der bekanntesten DDR-Band und die haben eine LP gemacht, die heißt Computerkarriere. Und die fand ich von den Texten her auch ganz spannend. Und da hören wir jetzt mal rein in das Lied Computermann.

0: Computerman von den Pudis. Wir haben auch gerade off-record nochmal drüber gesprochen, dass es natürlich auch einen Grund hat, warum so dadaistische Texte oder eben kuriose Stücke, Absurditäten in den Texten waren. Natürlich, weil eben die Texte auch kontrolliert wurden und man da nicht sagen konnte, was man eben gedacht hat und einfach viele Botschaften schon in den Liedern drinstecken, aber man das eben versucht hat, über andere Wege dann zu lösen. Ein Künstler ist mir besonders aufgefallen, das ist nämlich der einzige, der auf diesem Magnetband-Sampler zweimal drauf war. Da habe ich nämlich gelesen, A.F. Möbius, und da habe ich genauer hingeschaut. Sein richtiger Name ist Frank Brettschneider, er ist in Karl-Marx-Stadt, also heute Chemnitz, aufgewachsen. Nachdem er bildende Kunst studiert hat und so von Science-Fiction-Hörspielen und Filmen inspiriert wurde, hat er 1984 damit begonnen, mit Tonbandgeräten, Synthesizern und modifizierten Gitarren herumzuexperimentieren. Ein Beispiel ist da Blau und ein Titel habe ich gefunden auf dem gleichen Album, das heißt Das Ei. Das wollte ich euch nicht vorenthalten und wir hören mal zusammen rein, wie sich Das Ei von Möbius anhört.
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Das Ei. Ja, das Ei von Möbius. Spannend. Fand ich interessant, weil das irgendwie so ganz am Anfang der Suche kam. Und ich habe mir gedacht, krass, ja, das kommt dann raus, wenn man die Möglichkeiten hat und Zeit zum Experimentieren. Der hat dann auch relativ schnell mit 3 weiteren Personen eine Band gegründet, AG Geige, auch eben in Karl-Marx-Stadt. AG steht ja auch für Arbeitsgemeinschaft, also ja, das steht auch so ein bisschen in dem Zusammenhang, es ist so eine ironische Überspitzung. In der DDR war nämlich damals so eine, ja, kulturell-künstlerische Massenbetätigung, also man musste sich engagieren und genau, die haben das eben in der Arbeitsgemeinschaft Geige gemacht. Die Band sah sich eher so als generell großes experimentelles Gesamtkunstprojekt. Also es waren Konzerte, wenn man sich die mal auf YouTube anguckt, mit sehr weirden Kostümen. Also die hatten Masken und Halskrausen und vor allem im Hintergrund war das auch noch gemischt, die Konzerte mit so einer Multimedia, also Videos im Hintergrund und es war eine komplette Bühnenperformance. Es gab ein Album, das ist 87 dann erschienen, Yachtclub und Buchteln. Das war ihr erstes Album auf Kassette. Und weil die keine anderen Möglichkeiten haben, hat dann sogar Frank Brettschneider ein Label gegründet, Klangfarbe, also auch nach seinem Anfangsbuchstaben benannt, um die Musik eben öffentlich zu machen. Und genau, 50 Kassetten gibt es dann von Yacht und Buchteln. Und wir hören jetzt Fischleim von AG Geige.

das Album Yacht und Buchteln, wo wir den Song gerade gehört haben, das ist dann relativ schnell bekannt geworden, weil es in der DDR einen Jugendradiosender gegeben hat, DT64, Deutschlandtreff 64. Kleiner Sidefact, der ist auch später dann zum Sender MDR Sputnik geworden. Das hat sich dann schon noch weiterentwickelt. Die Band ist eben so bekannt geworden und durch die ganze DDR getourt und haben nach der Wende sogar einen Plattenvertrag bei Amiga erhalten. Frank Brettschneider hat dann sogar noch ein zweites Label gegründet, Raster Musik. Und unter dem Label veröffentlicht er bis heute Musik. Auch ja, Frank Brettschneider scheint bis heute einer der bekanntesten elektronischen Künstler weltweit zu sein. Und stand jetzt sogar mit Ü60 noch 2018 im Boiler Room und hat dort ein Live-Set gespielt und sein Album vorgestellt. Genau, ich erzähle euch gleich noch was zum Radiosender TT64. Der war wesentliches Bestandteil der Jugendkultur und ja, durch den konnten auch dann halt so kleine Künstler wie Frank Brettschneider bekannt werden. Aber erstmal geht's

Das war Sternkombo Meißen mit dem Lied Ein Tag in der Stadt. Und ich habe ja gerade gesagt, ich sage jetzt noch mal ein bisschen, erzähle noch mal was zu DT64, also dem Jugendradiosender aus der DDR. Der war am Anfang Teilprogramm, also gab es im DDR-Rundfunk eine Kinder- und Jugendsendung und die hat sich dann im Laufe der Jahre weiterentwickelt. Daraus ist dann eben 64 ein eigener Sender geworden. Es wurden aus vielen verschiedenen Städten und Dörfern gesendet. Also ich glaube, Hauptstandort war in Berlin. Und mein Papa hat sogar erzählt, dass der hat am Brocken gewohnt, in Schierke. Das ist so ein ganz kleines Dorf. Und da gab es sozusagen, weil auf dem Brocken gab es eine Funksendeanlage. Man durfte zur DDR-Zeit nicht auf dem Brocken. Aber da waren Funksendemasken und von dort aus hat man dann sozusagen in Schierke auch gesendet. Da gab es einen DT64-Sender. In dem Sender ist sehr vielfältige Musik gelaufen und eher vor allem für so junge Leute. So, da hat man nicht so viel Schlager gehört, sondern eher dann die Rocksongs oder auch zum Beispiel so nischige Musik wie von Frank Brettschneider gespielt. Wichtig war eben, dass da 60% Ostmusik und 40% Westmusik lief. Das war eine Regelung, die DDR eingeführt hat. Und ich habe noch ein Buch mitgebracht, aus dem ich was vorlesen wollte. Und zwar ist es ein Buch, das habe ich in der Bibliothek gefunden. Das heißt, wie die Westmusik ins Ostradio kam. Radiogeschichten von DT64 bis Beatkiste. Und ich dachte, es gibt keinen besseren Moment, als in einer Live-Radioshow über Radiogeschichten zu erzählen. Und der Autor hat eben geschrieben: Zu Pfingsten 1964 richtete der Rundfunk der DDR das Sonderstudio Deutschlandtreff 1964 ein, das 99 Stunden ununterbrochen sendete. Also kleine Randnotiz, wie gesagt, am Anfang war es eben so ein Teilprogramm und dann hat man gesagt, okay, für 99 Stunden könnt ihr die Sendezeit haben. Und genau, mit einem bis dahin nie gehörten internationalen Musikprogramm mit viel Westmusik sowie ja einem ungewöhnlichen hohen Anteil an Live-Berichten von Festivals. Das gab es zu der Zeit einfach noch nicht. Die Sendung war geprägt von jungen Stimmen, einer Fröhlichkeit und optimistischen Grundstimmung, die viele Hörer in großes Erstaunen versetzten. Die Funktionsträger im Rundfunk waren einerseits überrascht über die positive Resonanz, verbunden mit der Forderung, dieses Programm beizubehalten. Nach diversen internen Diskussionen über die künftigen Sendezugehörigkeiten ging das Jugendstudio DT64 ab Juni 64 schließlich als Programm des Berliner Rundfunks an den Start. Es dauerte nicht lange, da war auch ich als Hörer dabei und begann schon bald, allerdings eher instinktiv, zu analysieren, nach welchen Gesichtspunkten wohl das jeweilige musikalische Tagesprogramm zusammengestellt sein könnte. 1967-68 war sehr auffällig, dass wesentlich weniger Westmusik als in den Jahren zuvor gespielt wurde. Der Grund dafür war wieder einmal die politische Großwetterlage. Schon 1965 richtete sich Walter Ulbricht, der damalige SED-Chef und Staatsratsvorsitzender der DDR, in seiner Rede auf dem Plenum des SED-Tags gegen den Einfluss der westlichen Rockmusik aus. Jetzt kommt ein Zitat. Ist es denn wirklich so, dass wir jeden Track, der vom Westen kommt, nur kopieren müssen? Ich denke, Genossen, mit der Monotonie des Je, Je, Je und wie das alles heißt, ja, sollte man doch Schluss machen. Und damit hat er eben von den Beatles den Song She Loves You, Yeah, Yeah, Yeah gemeint. So lässt sich dann eben auch zu dieser Zeit der Musikmix erklären, der bestand vor allem halt aus den, ja, wenig beatorientierten Titeln. Genau, ich fand das eigentlich mal ganz cool, so eine Person zu hören, die das damals mitbekommen hat. Das war Wolfgang Martin aus dem Buch Wie die Westmusik ins Ostradio kam. Und ich mache jetzt mal ganz radiotypisch eine Ansage und ja, wir sind jetzt hier beim Sphere Radio und wir hören jetzt Elektra mit dem Lied Nie zuvor aus dem Jahr 1985.

Und damit man sozusagen so ein bisschen die Regelung umgeht von 60% Ostmusik und 40% Westmusik, ist dann sowas entstanden, wie zum Beispiel, dass die Pudis Cover-Songs gemacht haben von verschiedenen bekannten Songs, vor allem halt aus England, wo eben ganz viel, vor allem in den Westen, dann so rübergeschwappt ist an Musik, wie zum Beispiel die Rolling Stones oder die Beatles. Und genau, da hören wir jetzt mal rein in den einen Song,

wenn man in der DDR DJ werden wollte, das habe ich mich nämlich auch noch gefragt, was man dann dafür machen musste oder wie einfach das oder schwierig das war. Man hatte aber nicht DJ gesagt, sondern Schallplattenunterhalter. Und dann brauchte man, genauso wie auch wenn man Live-Musikkonzerte gespielt hat, sozusagen eine Spielbescheinigung, eine Auftrittsbescheinigung, eine sogenannte Pappe. Und ich habe auch tatsächlich ein Buch gefunden von einem, der heißt Lutz Hiller, kommt auch aus Leipzig oder hat jedenfalls hier viel gearbeitet. Und der hat sozusagen das Leben eines Schallplattenunterhalters kreuz und quer durch die DDR mal beschrieben und hat auch beschrieben, was man denn machen musste, um so DJ zu werden. Und da lese ich jetzt mal vor aus seinem Buch. Die Tippeltappel-Tour hieß erstmal Eignungsgespräch. Drei Bereiche wurden abgefragt. Kulturpolitik, Musiktheorie von Ost- und nichtsozialistischen Wirtschaftssystemen sowie ein musikpraktischer Teil. Dramaturgie, Programmgestaltung und Sprecherziehung. Bei jährlich 100 Bewerbern fielen sehr viel durch und das Vorauswahlraster, ja, da durften nur 15 an den begehrten Lehrgängen teilnehmen. Das heißt, man musste einen Lehrgang machen, um DJ zu werden. An meinem Lehrgang nahmen auch Musiker und Bandtechniker teil, damit sie in die Musikpausen Disco-Musik abspielen durften und diese natürlich als Disco abrechnen. Es gab dafür zusätzlich Kohle. Samstag und Sonntag trafen wir uns im Kabinett für Kulturarbeit zur Schulung. An 8 Wochenenden wurden wir als Schallplattenunterhalter fürs Musikerleben darauf fit gemacht. Genau, und dann wurde man eben noch eingestuft, da gab es dann verschiedene Stufen und hat dann unterschiedlich dafür Geld bekommen. Ich habe auch einen passenden Song dazu gefunden zum DJ und zwar auch was sehr Witziges. Und zwar habe ich gefunden Inka Bause mit A-DJ und Inka Bause kennt man vielleicht heutzutage auch noch aus dem Fernsehen und mir war gar nicht bewusst, dass die mit 17, 18 in der DDR Sängerin war und auch eben im Fernsehen aufgetreten ist und deswegen hören wir jetzt mal den Song von ihr.

Das war Git Hennig mit Jetzt erst recht. Ich habe mich nämlich auch gefragt, ob es auch Frauen gab, die nicht nur gesungen haben oder produziert haben. Aber genau, habe ich jetzt gar nicht so viele gefunden, außer wir haben jetzt gerade Inka Bause schon gehört und jetzt auch noch Gitta Hennig. Also es gab schon einige Frauen, die auch Musik gemacht haben, natürlich eher auch als Sängerinnen. Und ich bin noch über eine weitere Geschichte gestolpert, die sozusagen ganz gut nachvollziehbar macht, wie es so in der Disco vor sich herging oder wie das Leben als DJ war. Und da ist auch wieder aus dem Buch von Lutz Hiller, der Schallplattenunterhalter, der hat verschiedene Kapitel geschrieben. Der hat nämlich ganz gut aufgezeichnet, wo er überall aufgetreten ist. Und da gibt es ein Kapitel, das heißt Blues in Beucha. Gab es ein Dorf im Saal, musste er für Disco herhalten. Auftritte von Kapellen gingen zurück. DJs waren günstiger und es musste weniger Aufwand für Anlagen und so betrieben werden. Eine Band spielte ihr Repertoire und Schluss. Eine Disco besaß einen viel größeren Auswahl an Musik. Auf den meisten Sälen mit Schallplattenunterhaltern lief eine bunte Mischung an Musik. Rock, Blues, Pop, Schlager. Anders in Beucha. In Beucha lief ganz andere Musik. Nicht nur in Sachen Musik, auch die Zusammensetzung des Publikums fiel aus dem gängigen Rahmen. Bei den Veranstaltungen in Beucha gab es jede Menge männliche und weniger weibliche Gäste. Die Info für mich, Mittwoch, Disco im Kulturhaus Beucha. Ich wusste nicht, was für eine Quälerei sein würde, die Musikanlage und die riesigen Kisten mit Licht und sonstigem Krempel hoch und nach der Veranstaltung wieder runterzuschleppen. Ich weiß nicht, wer uns in Beucha vermittelt hat. Auf jeden Fall waren wir nicht vorgewarnt, was da so abgeht oder auch nicht. Diese unverhältnismäßige Mischung des Publikums und die ausgefallenen Musikwünsche kannten wir bis dato noch nicht. Parker und Tramplerlatschen, die bevorzugte Kleidung, die es auch auf anderen Dorfsälen gab. Okay. Also ich fand es eigentlich ganz, also so einen guten Überblick, um mal zu sehen, es gab halt überall so Säle, da wurde dann Disco gemacht und wenn man DJ war, musste man halt die komplette Anlage, das Licht, wie so ein Alleinunterhalter würde man vielleicht heute sagen, eben mitbringen und die Leute bespaßen und das halt auch vor allem unter der Woche. Begehrte Jobs gab es natürlich dann am Wochenende, die waren auch besser bezahlt, aber da gab es halt einfach nicht so viele. Genau, ich fand das Buch eigentlich sehr spannend, um dann mal so reinzulesen, wo die eigentlich überall unterwegs waren. Jetzt geht's weiter mit Musik und da hören wir den Hobby-Astronaut.

Ja, danke, dass ihr eingeschalten habt. Wir sind jetzt schon am Ende und ich hoffe, euch hat die Musik gefallen, euch haben die Eindrücke gefallen, die Geschichten oder so ein bisschen die Hintergrundinfos. Und genau, ja, danke auf jeden Fall für die Einladung. Mir hat es super Spaß gemacht, mich mit dem Thema zu beschäftigen und auch so einfach ja, neue Musik kennenzulernen oder auch alte Musik wieder mal zu hören. Unser letzter Track ist Der Schwanenkönig von Karat.

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Juni treffen wir Franz und Daniel am Truckstop. Bis dahin, gute Nacht.

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1: Und ich heiße euch herzlich willkommen zur Ausgabe Mai 2026. Ich starte mit jungen Künstlerinnen und Künstlern und komme dann später zu den großen Jubilaren des

0: Und damit noch einmal Hallo zu den Birthday Songs. Ich habe heute gestartet mit Victoria Monet, Let Me. Eine sehr junge Künstlerin. Sie begann mit 21 Jahren ihre musikalische Karriere, sang als Kind schon im Kirchenchor ihrer Gemeinde, gründete in der Schule eine Tanzgruppe und mit einem ihrer älteren Cousins entdeckte sie danach ihre Liebe zur Poesie. Und all das führte recht schnell dazu, ihre eigenen Songs zu schreiben. Vor 2023 veröffentlichte sie einige EPs und dann ist ihr erstes Album erschienen und soeben lief ihre aktuelle Single Let Me.
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0: Der nigerianische Rapper und Singer-Songwriter Rema ist mit 26 Jahren mein jüngster Künstler für heute. Er wuchs in einer christlichen Familie auf. Auch er sammelte, wie Victoria Monet eben, erste Erfahrungen als Künstler in der Kirchgemeinde seiner Eltern. Rema präsentiert heute einen Song, der seinen kulturellen Stolz zeigt, während er sich auf einer tieferen Ebene mit seinem Publikum verbindet und die Gemeinschaft und die gemeinsame Identität unter den Zuhörern fördert. Unterlegt mit Afrobeats featuret der folgende Song seinen Kollegen Charlie Poppy. Hier ist Rema mit Benin Boys über die Hood in seiner Heimatstadt. Der Kopf.

0: Sänger und Gitarrist John Flansburgh von They Might Be Giants hat Geburtstag. Und seine Band hat soeben seit 1986 das 24. Album veröffentlicht. Und seit 1982 sind sie als Band zusammen erfolgreich im Rock- und College-Radio. Sie sind immer unabhängig geblieben, haben bei Zeiten ihr eigenes Label gegründet, natürlich begünstigt auch durch ihren Erfolg. Da kann man independent bleiben. Aber dadurch klingt ihre Musik auch eben immer noch frisch, wie das gehörte Outside Brain aus diesem Jahr.
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0: Der Klassiker des Monats ist in diesem Jahr, wie ihr wisst, gewidmet dem 50-jährigen Jubiläum des Punk und da vor allem für die Frauen im Punk. In den beiden vorigen Sendungen habe ich bisher vorgestellt The Slits aus England und Nina Hagen. Heute habe ich Patti Smith ausgewählt. Die hat Anfang der 70er Jahre ihren künstlerischen Mittelpunkt in Manhattan gefunden, vor allem und zuerst als Autorin von Texten und Gedichten. Dann kam sie schnell in Kontakt mit ansässigen Künstlern und lernte so unter anderem Lenny Kay kennen. Der nahm sie mit in das frisch eröffnete CBGBs. Und die Buchstaben für diesen Club, die stehen für Country, Bluegrass und Blues. Und dort rezitierte sie anfangs über Gitarrenimprovisationen. Und schnell wuchs daraus die Idee für Songs und schließlich ein Album. Zuerst natürlich das berühmte Horses mit Gloria und Redondo Beach, Free Money und Break It Up. Es wurde ein Erfolg und festigte ihren Ruf als zentrale Figur in der New Yorker Punk-Szene. Ich habe heute bewusst einen Song vom weniger bekannten und nicht so erfolgreichen Album Radio Ethiopia, ihr zweites, ausgewählt. Ich habe dazu gelesen, dass es ihr für dieses Album besonders am Herzen lag, auf die Menschen in Äthiopien und die dort verheerende Hungersnot in der Zeit hinzuweisen. Dazu gab es unter anderem den ausschweifenden Titelsong Radio Ethiopia und daneben eben, was jetzt gleich folgt, das rebellische Pissing in a River, geschrieben von Ivan Kral, dem tschechischen Gitarristen der Band, deren Name Patti Smith Group auch zum ersten Mal auf dem Albumcover erschien.

0: 65 Jahre, und das hat mich überrascht, wird Melissa Etheridge in diesem Monat. Ich habe ihr Album Little Secret aus den 1990er Jahren in Erinnerung mit einer kräftigen Stimme und einem starken Song I Want to Come Over. Und jetzt fand ich heraus, dass sie im März ihr mittlerweile 17. Album veröffentlicht hat. Es heißt Rise, und daraus hörtet ihr eben Bein Alive, nach wie vor typisch Melissa Etheridge. Milan Greulich kommt aus der Lausitz. Er nennt sein Projekt Rokotak. Er spielte, wenn ihr euch erinnert, im November 2023 im Bandbüro ein Konzert. Jetzt gibt es ein neues Album, das heißt Kommen ist wie Gehen. Es erschien am 24. April und zählt damit für mich schon fast in den Mai und kommt deshalb in dieser Sendung mit vor. Schuhe aus Paris heißt die erste Vorabsingle, und die spiele ich euch jetzt.
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Nach Rokotank war das der erste Jubilar der Sendung, der 80 wird, und das ist Donovan. Was habe ich seinen Song Atlantis als Jugendlicher geliebt? Donovan kam aus der britischen Folkszene und hatte in den späten 1960er Jahren zahlreiche internationale Hits, Singles und Alben. Seine Musik wurde mit ihrer Mischung aus Folk, Pop, Psychedelia und Jazz-Stylings zu einem Symbol für die Flower-Power-Ära. Sunshine Superman war der Titelsong seines dritten Albums aus dem Jahr 1967. Bono von U2 wird auch schon 66 Jahre in diesem Monat. Ich hatte mich ja nach 2014 von der Band innerlich verabschiedet. Damals erschien das für mich unsägliche Album Songs of Innocence, später gefolgt von den Alben Songs of Experience und Songs of Surrender. Die Band hatte damals für mich jegliche Kreativität und Relevanz verloren, worüber ich schon traurig war, denn ich erinnerte mich an die großen Songs vor Joshua Tree und dann an die für mich ebenso spannende Zeit der Wandlungen von Achtung Baby über Sue Roper und Pop, inklusive der jeweiligen pompösen Tourneen. In diesem Frühjahr nun überraschte mich die Band mit zwei EPs. Die erste, sehr politisch, dafür musikalisch nicht so interessant. Und dann, kurz darauf und eben vor Ostern, die zweite, Easter Lily. Die klingt nun wieder typisch nach U2 und enthält sogar kleine Erweiterungen des musikalischen Horizonts der Band. Bono bemerkte dazu, dass die Band von Patti Smiths Album Easter und vom Frühling als Zeit der Wiedergeburt und Erneuerung inspiriert wurde. Und wir dürfen uns auch, wer möchte, auf ein neues Album in diesem Jahr freuen. Ich bin gespannt. Hier kommt erstmal Resurrection Song.

0: Das eben gehörte Lied habe ich mehrfach gehört und gedacht, ist das wirklich Lücke Lee?
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0: Tatsächlich bringt Lücke Lee am 8. Mai ein neues Album heraus und die drei bisherigen Songs klingen allesamt wie eine Befreiung. Nun, da Lücke Lee Mutter ist, kam wohl offenbar die Leichtigkeit zu ihr zurück, obwohl es andere Eltern gibt, die das vielleicht andersherum berichten würden. Aber der Musik merkt man ihre Freude an und ich freue mich auf das Album The After Party am 8. Mai. Hier kommt noch ein Stück, das heißt Sick of Love.

David Byrne war das. Und der war auch immer bekannt für seine extravaganten Bühnenauftritte und Bewegungen sowie experimentelle Musikerkonstellationen während der Konzerte. Life During Wartime ist ein Song seiner Talking Heads von 1979. Und jetzt gerade fand ich ein aktuelles Video auf YouTube vom Coachella Festival in diesem Jahr. Der Song selbst ist eine beißende Kritik, auch und gerade an der aktuellen Situation in den USA. Und im Video bietet der eine starke Show. Ihr hörtet einen Live-Mitschnitt aus dem Jahr 2007. Ja, Klaus Doldinger wäre im April 90 Jahre geworden, der ist aber leider im vergangenen Jahr verstorben. In meiner Jugendzeit war die Amiga-Platte Ataraxia für mich Kult. Das war Musik zum Meditieren, zum Herunterkommen und Innehalten. Und die Schallplatte selbst war ein großer Schatz, der nur an allerengste Freunde zum Überspielen ausgeliehen wurde. Ich spiele euch hier den Titeltrack.

Zum Abschluss der Sendung habe ich noch einen Jubilar, der 1946 geboren wurde im April und damit auch 80 Jahre alt wird. Es ist Udo Lindenberg. Vor dem letzten Song jedoch möchte ich mich von euch verabschieden und noch darauf hinweisen, dass ihr diese und alle Folgen der Birthday Songs jederzeit auf mixcloud.com/birthdaysongs am Computer oder auf euren Mobilgeräten in der Mixcloud-App nachhören könnt. Redaktion und Musikauswahl für diese Sendung hatte Michael Reich und er verabschiedet sich für heute von euch. Wir hören uns wieder, wenn ihr mögt, am 4. Juni mit den nächsten Birthday Songs. Zu Udo Lindenberg. Er wollte nach London. Das ist der letzte Titel für heute. Der stammt vom Album Alles klar auf der Andrea Doria von 1973. Es ist ein zum Teil autobiografisches Lied über das Erwachsenwerden und orientiert sich an der eigenen Geschichte. Udo reflektiert drei Zeitebenen. Mit 13 rennt er von zu Hause weg und wird schnell wieder zurückgeholt. Mit 15 gelingt ihm die Flucht, aber schnell sitzt er mittellos in der Bahnhofshalle und fragt sich, was er eigentlich will. Und mit 19 glaubt er nicht mehr daran, dass es nur an der Umgebung liegt. Stattdessen singt er, vielleicht kommt es doch mehr auf einen selber an. In diesem Sinne, herzlichen Glückwunsch Udo, macht's gut, liebe Hörerinnen und Hörer.

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dear listeners here on Sphere Radio. Oktober, neuer Monat heißt, Fragezeichen, ganz klar, neues Vinyl. Und ihr seid natürlich bei den New Entries von Sleeve Plus Plus. Das ist gerade A&F mit dem Titel Images. Der Rest der Platte ist recht futuristisch, progressiv. Man kennt das vielleicht, was gerade so passiert. Falls ihr Vorbestellungen habt, Wünsche oder einfach auch gerne mit uns chatten wollt, contact@sleeveplusplus.de oder bei den DMs auf Instagram. So, jetzt viel Spaß hier mit den New Entries, Sleeve Plus Plus, Sphere Radio, let's go!

Red Life auch mit neuem Output. Das ist der Label-CEO Credit Zero Zero mit Wolf Müller zusammen. Lang ist es her, dass die produziert haben, aber mit einem qualitativen Six-Tracker am Start. Und das ist gerade Yellow Fire.

Ja, die Platte ist ein kleiner Warehouse-Feind, wenn man das so nennen kann bei uns, im kleinen schmucken Laden. Das ist ARPANET 02, Amplified People ist die EP. Wir haben tatsächlich die Copies jetzt alle gefunden. Die ist schon recht ausverkauft. Also, be quick. Das ist Parasite. Nee, stopp, Ghost Black heißt der Tune.

Das Reissue ist eigentlich schon ein bisschen länger draußen. 2018, Alex Cortex, der macht schon auch seit 90er Musik. Also für ein Reissue, was 2018 rauskam, ist sehr forward-thinking, Material zu wählen, was 2008 released wurde. Ich glaube, eine der wenigen Platten aus der Minimal-Techno-Zeit, die wirklich langlebig sind. Und um den Tune geht's hier, das ist Discola.

gute DMX Crew auch mit einem neuen Release auf Shipwreck und ist abgefahren, nur mal um es kurz zu sehen, wie divers die Produktionen sind, weil das jetzt eigentlich schon fast technoid ist, fast Detroitig, obwohl er auch auf jeden Fall immer einen Background hat. Und wir hören gerade Parasite.

bleiben wir etwas in der Elektro-Corner. Auch wenn die Platte, die wir jetzt hören, recht divers zwischen Breakbeat und Elektro und irgendwas IDMigen rumspringt, das ist Lengthy mit der Platte Silent Treatment und wir hören gerade Damage Control. Dann schauen wir mal, wie der Schaden unter Kontrolle gehalten wird.

So, wir machen einen Ausflug nach Italien. Progressive House, Mid-90s, Wax and Voice, Move to the Rhythm. Nochmal neu aufgelegt von Digging Deeper. Finde ich ein bisschen flach den Namen, aber lassen wir so stehen. Die bringen gute Platten raus. Und hier Wax and Voice.

Classerex Back with a Banger. Mock war das erste Mal auf Classerex, wenn ich mich nicht täusche, aber er hängt auch viel mit Mr. Ho und Luca Luzzano rum. Das ist Boy, der Originalmix. Auf der B-Seite ist nochmal ein Alternative Mix, aber wir belassen es mal hier bei dem Piano and Mock war Boy.

Back to Leipzig. Das ist Knete mit seiner neuen Platte auf X-Kalai. Da hat er ja schon mal released und ziemlich gute Sachen, weil die ein bisschen mehr UK-lastiger sind, meiner Meinung. Und wir hören jetzt von der neuen Platte den Progressisten, also der ziemlich den Zeitgeist passt. Die anderen sind eher in die Richtung Tech House, nicht minder gut. Aber ihr hört jetzt erstmal Step Worlds und seid immer noch auf Sphere Radio mit den New Entries von Sleep.

So, noch was für die Jungle Friends. ODG oder ODJ Pirka. Tune heißt OMG. Und das ist der DJ Sofa Remix. Sehr gute, oldschoolige Jungle-Platte. Auch sehr gutes Cover mit Smiley drauf. Auf Adder ist ein neues Label. Ja, dig it.

Wir befinden uns auf der Zielgeraden hier auf Sphere Radio, den New Entries vom Sleeve Plus Plus. Und das ist ein Klassiker 2013. Die Elektroheads werden es jetzt schon erkennen. Das ist der Repress von ERP. Und der Tune heißt Look to a Frustrated Funk. Nochmal Hinweis, contact@sleeveplusplus.de oder DMs auf Instagram, wenn ihr irgendwelche Fragen habt oder was bestellen wollt. Wir sind für euch da.

Wir schließen die Runde mit Leipzig Local Heroes. Das ist XY0815 auf Broken Toys. Test Press kam 2021, Platte jetzt erst raus. Viel Spaß.

Und nochmal Credit Zero Zero zum Schluss. Ich verabschiede mich diesen Monat, zumindest hier vom Mikro. Das ist Hope auf Pinkman, wo jetzt auch sein Doppelalbum rauskommt, das nächste. Und das ist aber die 7-Inch Single-Auskopplung sozusagen. Wir hören, sehen uns. Das war wieder die New Entry von Sleep Plus Plus hier auf Sphere Radio. Have fun. Bis bald.

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Hallo. Willkommen bei der zweiten Folge von Sunscreen Scenes. Ich melde mich mal ganz am Anfang. Das heutige Motto ist crying, smoking a cigarette. Das Wetter ist richtig passend. Heute war eigentlich richtig geiles Wetter, aber jetzt pisst es aus Strömen. Ich bin noch komplett nass hier angekommen. Die Stimmung ist da, meine Lieben. Der erste Track ist von Isolation Berlin und heißt Alles Grau. Heute hören wir traurige Songs und ich hoffe, ihr freut euch drauf ein bisschen, so wie ich. Ich bin gerade das erste Mal alleine im Sphere-Container und ich hoffe, es klappt alles. Bis später.

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1: Der erste war von Mola, das Leben ist schön. Und der zweite ist von Isolation Berlin gewesen und heißt Melchiors Traum. Von denen habe ich auf jeden Fall auch noch ein paar andere dabei. Sonst hören wir heute viel Indie, auch ein bisschen Hip-Hop und Shoegaze, ein Genre, was mir bis vor ein paar Wochen nicht bekannt war, aber Grüße gehen raus an dich, Eddie. Du hast es mir gezeigt, Shoegaze. Der nächste Track ist ein Shoegaze-Song und ist von Cryogeyser und heißt Leech. Viel Spaß!

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Ich sag ganz kurz Track-IDs durch. Der erste war Hey Ma von Bon Iver. Und den wir gerade hören, der heißt Siegfried von Frank Ocean. Yes.

Das war Joji oder Yoji oder so. Ich weiß nicht, wie man es ausspricht genau. Mit Glimpse of Us. Ein, ich würde schon sagen, jetzt schon absoluter Classic, was Sad Songs angeht. Und Shoutouts an Johannes. Ich würde euch empfehlen, euch davon mal das Musikvideo anzugucken, weil ich hatte da ein ganz anderes Video im Kopf und das Musikvideo davon ist einfach mega und zeigt so voll viel kranken Scheiß und es passt irgendwie richtig gut. Genau, der nächste Track ist von Floating Points und heißt Calcio Dunes. Der ist jetzt mal ohne Vocals. Und weiß ich nicht, für mich verdeutlicht der so richtig so ein Spiraling, was manchmal passiert, wenn man irgendwie weiß nicht, am Spiralen ist. Viel Spaß damit.

Ich liebe diesen Track. Wie der sich so einfach nicht... der steigert sich einfach für 12 Minuten lang bis ins Unermessliche. Ich find's so geil.

Jetzt geht der Track langsam, aber sicher zu Ende. 12 Minuten geht der, richtig langes Ding. Ich lasse den noch ein bisschen auslaufen und danach spiele ich für euch I Hope You Die von Molly Nielsen. Genau, da gehen wir wieder in die Vocals rein. Bis gleich.

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1: Der heißt Sehnsucht von Purple Schulz und ist, glaube ich, einer der traurigsten hier drin. Grüße gehen raus an Rosanna und Carlos. Durch euch kenne ich den und der ist sehr, sehr schön.
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Damn, der hat es wirklich in sich, Alter. Da kriege ich jedes Mal Gänsehaut bei dem Ende. Der nächste Track, der kommt, ist You Need the Drugs von Westbam. Wir hören uns gleich wieder. Ich hoffe, ihr habt Spaß.

Wir haben noch ungefähr 40 Minuten und mir macht es dolle Spaß. Ich sitze hier gerade alleine im Container und irgendwie... die Stimmung passt gerade sehr gut und ja, ich hoffe, ihr habt genauso viel Spaß wie ich gerade beim Recorden.

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1: Das war Vergeben heißt nicht vergessen von Isolation Berlin. Ich liebe diese Band.